0: Es ist 2 Uhr und 26 Minuten. 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
1: Heute Nacht ist es bei uns meist locker bewölkt oder klar. Zum frühen Morgen bildet sich örtlich Nebel. Vor allem im Ostallgäu sowie in den nebelanfälligen Tälern. Bei Tiefstwerten zwischen 6 und 12 Grad. Der Radio Schwaben 3-Tage-Trend. Morgen ist es nach Nebelfeldern freundlich. Später angenehm warm mit 24 bis 26 Grad. Am Sonntag geht es noch wärmer weiter. Zunächst oft sonnig, später ziehen mehr Wolken auf und vor allem zum Abend sind einzelne Schauer oder Gewitter möglich. Zum Wochenstart ist es überwiegend wolkig bis bedeckt und warm. Die unbeständige Tendenz nimmt etwas zu in Bayerisch-Schwaben und im Allgäu. Derzeit in Kissing 8 Grad bei leichter Bewölkung, in Lindau 12 Grad bei geringer Bewölkung und in Tapfheim 9 Grad.
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1: Und da gibt es gute Nachrichten. Uns liegen derzeit keine Verkehrsstörungen und keine Blitzer vor.
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1: In dieser Nacht ist es bei uns noch oft locker bewölkt oder klar. Bis zum Morgen bildet sich stellenweise Nebel. Am ehesten im Ostallgäu und in den typischen Tallagen. Dazu gehen die Temperaturen auf etwa 6 bis 12 Grad zurück. Tagsüber zeigt sich dann verbreitet freundliches Wetter. Anfangs mit örtlich noch ein paar Wolken. Der Radio Schwaben 3-Tage-Trend. Morgen geht es in Bayerisch-Schwaben und dem Allgäu meist heiter und trocken weiter. Bei angenehmen 24 bis 26 Grad. Am Sonntag ist es noch wärmer. Zunächst oft freundlich, später ziehen mehr Wolken auf. Und vor allem zum Abend sind einzelne Schauer oder Gewitter möglich. Zum Wochenstart ist es warm bis sehr warm und eher wechselhaft. Derzeit in Schwabmünchen 11 Grad und klar, in Fronten 8 Grad und wolkenlos und in Möttingen 9 Grad.
0: Es ist 2 Uhr und 58 Minuten. 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
2: Ich bin Moritz Einzel. Wer von häuslicher Gewalt betroffen ist, soll sich künftig schneller von seinem Partner scheiden lassen können. Das sieht ein Gesetzentwurf von Bundesjustizministerin Hubig vor, über den die Funke-Zeitungen berichten. Wer Gewalt durch den Partner erfahre, müsse sich auch ohne Ablauf des Trennungsjahres scheiden lassen können, so die SPD-Politikerin. Laut Hubig liegt in diesem Fall eine unzumutbare Härte vor. Bei Flügen aus Deutschland wird ab Juli weniger Ticketsteuer fällig. Der Bundestag hat am Abend eine Gesetzesänderung verabschiedet. Dadurch sinkt die Abgabe je nach Strecke um einen Betrag zwischen 2,50 Euro und 11,40 Euro pro Flug. Dirk Zeitler berichtet.
3: Der Luftverkehr in Deutschland stagniert. Die Luftverkehrsbranche sieht dafür in der Ticketsteuer zusammen mit ebenfalls stark gestiegenen Gebühren für Passagierkontrollen und Flugsicherungen einen Hauptgrund. Für sie ist die aktuelle Absenkung aber nur ein notwendiger erster Schritt gegen bestehende Wettbewerbsnachteile. Bei den Passagieren ankommen dürfte die Steuersenkung. Der Preisvorteil könnte aber beispielsweise durch steigende Kerosingebühren schnell wieder zunichte gemacht werden.
2: Bayern hat eine neue Herrscherin über die Biere. Die 33 Jahre alte Katharina Kastenmüller ist in München zur 15. Bayerischen Bierkönigin gewählt worden. Die Betriebswirtin und Friseurmeisterin aus Dietramszell setzte sich im Finale gegen drei Konkurrentinnen durch. Der Bayerische Brauerbund lässt seit 2009 eine Bierkönigin wählen. Fußball-Bundesligist VfL Wolfsburg ist am Abend im Relegationshinspiel gegen den Zweitligisten SC Paderborn nicht über ein 0:0 hinausgekommen. Die Entscheidung über den möglichen Auf- und Abstieg fällt damit im Rückspiel am Montag in Paderborn. Und der SC Magdeburg ist deutscher Handballmeister. Nach einem 31:30 Sieg gegen Flensburg-Handewitt steht das schon drei Spiele vor Schluss fest.
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1: Radio Schwaben wünscht euch weiterhin gute Fahrt. Im Moment läuft der Verkehr ohne Störungen und Blitzer.
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0: Es ist 3 Uhr und 25 Minuten. 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
1: Heute Nacht ist es meist locker bewölkt. Örtlich kann sich etwas Nebel bilden. Am Morgen wird es freundlich. Nur im Unterallgäu und Richtung Ostallgäu sind anfangs noch einzelne Nebelfelder möglich. Später setzt sich verbreitet die Sonne durch. Am Nachmittag wird es angenehm warm mit viel Blau am Himmel. In der Nacht sinken die Werte auf etwa 6 bis 12 Grad. Morgen steigen sie auf 25 bis 26 Grad. Der Radio Schwaben 3-Tage-Trend. Morgen viel Sonne und nur wenige Wolken. Am Sonntag wird es noch wärmer, zunächst freundlich. Später ziehen zwischen Nordschwaben und dem Allgäu stellenweise dichtere Wolken auf. Zum Wochenstart ist es warm bis sehr warm und zunehmend wechselhaft. In Königsbrunn klar bei 8 Grad, in Obergünzburg wolkenlos bei 12 Grad. In Dillingen 9 Grad.
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1: Radio Schwaben wünscht euch weiterhin gute Fahrt. Im Moment läuft der Verkehr ohne Störungen und Blitzer.
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1: In dieser Nacht bilden sich örtlich Nebelfelder. Sonst ist es oft locker bewölkt oder schon klar. Vor allem im Ostallgäu und rund um Neu-Ulm bis Günzburg fällt der Nebel bis in den frühen Morgen dichter aus. Dazu sinken die Temperaturen bis zum Frühstart auf etwa 6 bis 10 Grad. Tagsüber zeigt sich dann verbreitet freundliches Wetter mit viel Sonne. Am Nachmittag ziehen nur ein paar lockere Wolken durch. Der Radio Schwaben 3-Tage-Trend. Morgen geht es nach teils frischem Start sonnig und angenehm weiter. Mit Höchstwerten von 24 bis 26 Grad. Am Sonntag ist es noch wärmer. Zunächst oft freundlich, später ziehen mehr Wolken auf. Und zum Wochenstart ist es warm bis sehr warm und insgesamt leicht wechselhafter in Bayerisch Schwaben und dem Allgäu. Aktuell meldet Neuses 8 Grad bei Nebel, Bad Grönenbach 8 Grad und klar, sowie Illertissen 9 Grad.
0: Es ist 3 Uhr und 58 Minuten. 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
2: Ich bin Moritz Einzel. Zur Konsolidierung des Haushalts für das kommende Jahr prüft Familienministerin Prien auch Einsparungen beim Elterngeld. Der Zeitung Welt hat die CDU-Politikerin gesagt, sie werde sich daran halten, was der Koalitionsausschuss beschlossen habe. Demnach muss Prien in ihrem Ressort mehr als 500 Millionen Euro einsparen, davon 350 Millionen beim Elterngeld. Angesichts der hitzigen politischen Debatten um Sozialreformen hat der Wirtschaftsweise Truger vor einem vorzeitigen Ende der schwarz-roten Koalition gewarnt. Der Neuen Osnabrücker Zeitung sagte Truger, er mache sich große Sorgen, dass die Polarisierung zu groß werde und die Regierung zerbrechen könnte. Ein solches Szenario wäre fatal, so der Ökonom, und könnte die Spaltung der Gesellschaft weiter vorantreiben. Es gibt eine neue bayerische Bierkönigin. Sie heißt Katharina Kastenmüller und ist 33 Jahre alt. Die Betriebswirtin und Friseurmeisterin aus Dietramszell ist in München zur 15. Bierkönigin gewählt worden. Im Finale setzte sie sich gegen drei Konkurrentinnen durch. Kastenmüller tritt die Nachfolge von Anna Winkler an. Der VfL Wolfsburg muss weiter um den Verbleib in der Fußball-Bundesliga zittern. Der Tabellen-16. Der abgelaufenen Saison ist im Relegationshinspiel gegen den Dritten der zweiten Liga, den SC Paderborn, nicht über ein 0:0 hinausgekommen. Wolfsburgs Trainer Dieter Hecking.
3: Ich bin eben gefragt worden, warum nicht All-In heute? Ja, weil es zwei Spiele sind. Ja, also ich bin heilfroh, dass wir die Restverteidigung so gespielt haben, wie wir sie gespielt haben. Sehr konsequent, nicht aufgemacht haben, nicht locken lassen. Und das brauchst du in diesen zwei Spielen. Im Vorfeld des Spiels habe ich gesagt, es werden zwei enge Spiele. Einige haben darüber gelächelt, andere haben gesagt, ja, darf doch gar nicht sein bei den Marktwerten, habe ich auch gelesen.
2: Das entscheidende Relegationsrückspiel ist dann am Montag in Paderborn.
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1: Und da gibt es gute Nachrichten. Uns liegen derzeit keine Verkehrsstörungen und keine Blitzer vor.
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0: Es ist 4 Uhr und 26 Minuten. 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
1: Heute haben wir bei uns am frühen Morgen teils noch Nebel. Vor allem im Donautal und Richtung Ostallgäu. Danach lockert es rasch auf. Bis zum Vormittag zeigt sich immer häufiger die Sonne. Später ist es in Bayerisch-Schwaben und im Allgäu freundlich, bei Höchstwerten zwischen 22 und 24 Grad. Der Radio Schwaben 3-Tage-Trend. Morgen geht es nach örtlichem Frühnebel meist sonnig weiter. Dazu ist es mit 24 bis 26 Grad noch etwas wärmer. Am Sonntag ziehen im Tagesverlauf mehr Wolken auf. Später sind einzelne Schauer oder Gewitter möglich. Zum Wochenstart bleibt es insgesamt warm und leicht unbeständig. In Untermeitingen 7 Grad und trocken. In Dietmannsried 7 Grad und wolkenlos. In Gundelfingen 6 Grad und klar.
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1: Aktuell sind uns keine Verkehrsbehinderungen und keine Blitzer bekannt. Weiterhin eine gute Fahrt.
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1: Heute früh gibt es teils Nebel, sonst lockere Wolken. Vor allem im Donautal und im Ostallgäu hält sich der Dunst anfangs etwas zäher. Danach zeigt sich immer öfter die Sonne. Am Mittag und Nachmittag wird es freundlich und angenehm warm. Am Abend ist es meist klar oder nur locker bewölkt, bei Frühwerten von rund 6 bis 11 Grad. Der Radio Schwaben 3-Tage-Trend. Morgen geht es nach örtlichem Frühnebel oft sonnig weiter. Später freundlich bei 24 bis 26 Grad in Bayerisch-Schwaben und dem Allgäu. Am Sonntag wird es noch wärmer. Zunächst ist es oft freundlich, später ziehen mehr Wolken auf und zum Abend sind einzelne Schauer oder Gewitter möglich. Zum Wochenstart setzt sich das warme, zunehmend unbeständige Wetter fort. Im Moment in Augsburg am Königsplatz 7 Grad und klar, Mauerstätten 12 Grad und wolkenlos, sowie Rhein am Lech 7 Grad.
0: 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Es ist 4 Uhr und 58 Minuten. 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
2: Ich bin Moritz Einzel. Guten Morgen. Wer von häuslicher Gewalt betroffen ist, soll sich künftig schneller von seinem Partner scheiden lassen können. Das sieht ein Gesetzentwurf von Bundesjustizministerin Hubig vor, über den die Funke-Zeitungen berichten. Wer Gewalt durch den Partner erfahre, müsse sich auch ohne Ablauf des Trennungsjahres scheiden lassen können, so die SPD-Politikerin. Laut Hubig liegt in diesem Fall eine unzumutbare Härte vor. Flüge von deutschen Flughäfen sollen ab Sommer ein kleines bisschen günstiger werden. Der Bundestag hat beschlossen, dass die Ticketsteuer im Flugverkehr zum 1. Juli gesenkt wird. In erster Linie sollen dadurch deutsche Flughäfen für Airlines attraktiver werden. Je nach Strecke sinkt die Abgabe pro Flug um 2,50 Euro bis 11,40 Euro. Ob Tickets dadurch günstiger werden, ist allerdings unklar. Bayern hat eine neue Herrscherin über die Biere. Die 33 Jahre alte Katharina Kastenmüller ist in München zur 15. bayerischen Bierkönigin gewählt worden. Die Betriebswirtin und Friseurmeisterin aus Dietramszell setzte sich im Finale gegen drei Konkurrentinnen durch. Der Bayerische Brauerbund lässt seit 2009 eine Bierkönigin wählen. Fußball-Bundesligist VfL Wolfsburg ist am Abend im Relegationshinspiel gegen den Zweitligisten SC Paderborn nicht über ein 0:0 hinausgekommen. Die Entscheidung über den möglichen Auf- und Abstieg fällt damit im Rückspiel am Montag in Paderborn. Und der SC Magdeburg ist deutscher Handballmeister. Nach einem 31:30 Sieg gegen Flensburg-Handewitt steht das schon drei Spiele vor Schluss fest.
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1: Uns liegen im Moment keine Staus und Behinderungen vor. Derzeit wird in unserer Region nicht geblitzt. Meldet Staus und Blitzer immer per WhatsApp unter 08000 11 82 11.
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5: Manchmal darf man sich's auch mal leicht machen, oder? Wie seht ihr das?
6: Was meinst du?
5: Ja, um diese Uhrzeit,
6: ja.
5: Da muss ich nicht viel erzählen, ihr wollt nicht viel hören und deswegen geben wir uns doch einfach die Hand und sagen,
6: es ist Freitag.
5: Es ist Freitag. Wow. Mehr brauchst du nicht, um gut drauf zu sein.
6: Stimmt.
5: Und jetzt kommen mehr 80er, 90er aktuelle Hits. Wir gehen ganz schnell ins lange Wochenende. Auf geht's.
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0: Es ist 5 Uhr und 25 Minuten. 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
1: Heute gibt es in Bayerisch-Schwaben und im Allgäu am frühen Morgen teils Nebel. In Donautal und Richtung Ostallgäu hält sich das Grau örtlich etwas länger, sonst lockern die Wolken rasch auf. Bis zum Mittag zeigt sich immer häufiger die Sonne. Am Nachmittag wird es freundlich und angenehm warm mit 22 bis 24 Grad. Der Radio Schwaben 3-Tage-Trend. Morgen gibt es nach frischem Start viel Sonne, später nur lockere Wolken und dazu 24 bis 26 Grad. Am Sonntag ist es noch etwas wärmer, zunächst freundlich, später ziehen mehr Wolken auf. Zum Wochenstart bleibt es warm und leicht wechselhaft. In Affing 6 Grad bei Nebel, in Kempten am Rathaus 6 Grad und klar, in Burgau 8 Grad und wolkenlos.
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1: Aktuell sind uns keine Verkehrsbehinderungen und keine Blitzer bekannt. Weiterhin eine gute Fahrt.
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3: Wir sind Franzi und Lukas und jetzt lasst uns euer Kaffee sein.
4: Und eure Brezel.
3: Ihr denkt euch jetzt vielleicht, das macht überhaupt keinen Sinn. Was erzählen die denn da? Aber das macht tatsächlich Sinn, denn wenn man gute Musik hört, dann streut das Endorphine aus. 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
4: Stimmt, da stimme ich dir zu,
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4: großartig.
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1: Heute früh gibt es teils Nebel, teils schon freundliches Wetter. Vor allem im Donautal und im Ostallgäu hält sich anfangs noch zähes Grau. Danach zeigt sich überall mehr Sonne. Am Mittag und Nachmittag ist es angenehm warm, mit meist 22 bis 24 Grad. Der Abend verläuft oft klar und trocken in Bayerisch-Schwaben und im Allgäu. Der Radio Schwaben 3-Tage-Trend. Morgen gibt es nach örtlichem Frühnebel viel Sonne. Später ein paar lockere Wolken und dazu 25 bis 26 Grad. Am Sonntag ist es noch etwas wärmer bei einem Mix aus Sonne und Wolken. Zum Wochenstart zeigt es sich ähnlich freundlich. Insgesamt also frühsommerlich und zunehmend warm. Aktuell meldet Dasing 7 Grad und Nebel. In Buchloe 6 Grad und wolkenlos. In Weißenhorn leicht bewölkt bei 7 Grad.
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0: Es ist 5 Uhr und 56 Minuten. 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
3: Ich bin Helen Martin. Guten Morgen. Betroffene von häuslicher Gewalt sollen sich künftig schneller von ihren Partnern scheiden lassen können. Das sieht ein Gesetzentwurf von Bundesjustizministerin Hubig vor, über den die Funke-Zeitungen berichten. Wer Gewalt durch den Partner erfahre, müsse sich vor dem Ablauf des Trennungsjahres scheiden lassen können, so die SPD-Politikerin. Hubig sprach von unzumutbarer Härte. Der Bundestag hat eine Senkung der Ticketsteuer im Luftverkehr zum 1. Juli beschlossen. Damit sind Preissenkungen von bis zu 11,40 Euro pro Flug möglich. Dass Fliegen tatsächlich spürbar günstiger wird, ist allerdings eher unwahrscheinlich. Wegen des Iran-Kriegs haben viele Airlines die Preise erhöht. Bayern hat eine neue Herrscherin über den Gerstensaft. In München ist die 33-jährige Katharina Kastenmüller zur 15. Bayerischen Bierkönigin gewählt worden. Die Betriebswirtin und Friseurmeisterin aus Dietramszell setzte sich im Finale gegen drei Konkurrentinnen durch. Kastenmüller tritt die Nachfolge von Anna Winkler an. Der Bayerische Brauerbund lässt seit 2009 eine Bierkönigin wählen. Keine Tore im Relegationshinspiel, alles offen. Die Partie zwischen dem Fußball-Bundesligisten Wolfsburg und dem Zweitligisten Paderborn ist 0:0 ausgegangen. Der Spielbericht von Moritz Einzel.
4: Das war schon ein ziemliches Geholze zwischen dem Tabellen-16. Der Bundesliga Wolfsburg und Paderborn. Die Hausherren einfach zu unsauber offensiv und der Zweitliga-Dritte hat sich wacker geschlagen bei den favorisierten Wölfen. Gut verteidigt. Paderborn hatte Chancen auf den Lucky Punch, kann aber auch mit dem 0:0 sehr zufrieden sein. Schließlich ist der Showdown um möglichen Auf- und Abstieg jetzt in Paderborn. Das Relegationsrückspiel steigt am Montag.
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5: Und einen schönen guten Morgen auf die Straßen. Wir haben Meldungen von der A96 München Richtung Lindau. Da haben wir einen Stau bei Erkheim. Plant ein bisschen mehr Zeit ein. Und die B19 nach Kempten-Oberstdorf zwischen Weiler und Fischen haben wir in beiden Richtungen Gefahr durch ein verletztes Reh auf der Fahrbahn. Da bitte auch Fuß vom Gas nehmen.
6: Ich habe keine Blitze für euch, aber ihr könnt sie mir gerne melden unter der 08000 1182 11.
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5: Das ist Radio Schwaben am Freitagmorgen. Schön, dass ihr mit dabei seid.
6: Ja, ich freue mich.
5: Ja, und das Schöne am Freitagmorgen ist, wenn der Morgen vorbei ist. Ist ja meistens so, dass dann der Tag relativ schnell vorbeigeht.
6: Ja.
5: Aber gerade am Freitag, da ist dann noch irgendwie Weißwurstfrühstück.
6: Stimmt,
5: ein Kollege hatte Geburtstag und sagt, am Freitag lade ich euch zum Essen ein.
6: Großartig.
5: Irgendwas ist immer. Man hat schon diese Vorfreude vom Wochenende. Mhm. Es wird auch noch ein langes Wochenende. Also ich glaube, alles, was nach diesem Wecker jetzt kommt, kann nur noch gut werden.
6: Ja.
5: Also, auf geht's. Schön, dass ihr mit uns in diesen Freitag startet.
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0: Radio Schwaben an diesem Freitagmorgen. Schön, dass ihr eingeschaltet
1: habt. Hallöchen.
0: Hier ist euer Frühstücksradio mit Franzi und Lukas. Wir sind angekommen, wie so oft, bei der Radio Schwaben Stadtgeschichte. Ganz gemütlich in der Früh. Und heute ist die Stadtgeschichte aber eine Geschichte, die hat einen ganz besonderen Appell. Bier verdünnt man nicht.
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1: In einem Dorf bei Kempten lebte einmal eine Wirtin, die es mit der Ehrlichkeit nicht so genau nahm. Um mehr Gewinn zu machen, hatte sie eine Idee, mit der sie mit der Zeit sehr reich wurde. Sie verdünnte regelmäßig das Bier mit Wasser, Wasser, Wasser. Als sie spürte, dass ihr Leben zu Ende ging, hatte sie einen letzten Wunsch. In ihrem Testament schrieb sie, dass sie nach ihrem Tod auf einen kleinen Sack mit Silbermünzen im Sarg liegen wollte. Dieser Wunsch wurde ihr tatsächlich erfüllt. Doch nach ihrem Tod begann etwas Unheimliches. Es hieß, ihr Geist sei in der Nacht wieder aufgetaucht. Viele Menschen sahen eine Gestalt durch die Straßen in der Nähe ihres früheren Wirtshauses gehen. Der Geist trug ein schweres Geldsäckchen um den Hals, das ihn ständig nach unten zog. Außerdem hatte sie in jeder Hand einen vollen Wassereimer. So musste die Wirtin für ihre Betrügerei weiter arbeiten wie früher. Wer sie angeblich sah, berichtete von einem traurigen und beängstigten Anblick. In der Nacht hörte man sie schwer schnaufen und stöhnen, während sie langsam durch die Straßen zog. So erzählt man sich noch lange von der Wirtin, die durch ihre Habgier selbst nach dem Tod keine Ruhe fand.
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1: Ja, heute haben wir was dabei. Es ist eine sehr, sehr schöne Veranstaltung, hat aber auch einen wichtigen Hintergrund.
2: Ja, und zwar der Fuck Cancer Ride. Ja, das bedeutet im Endeffekt eine große Fahrt gegen Krebs bei Kindern. Auf das Thema soll nämlich aufmerksam gemacht werden. Das sind ganz, ganz viele Biker, die starten in Norddeutschland, fahren dann mit ihrem Bike 750 Kilometer durch ganz Deutschland und machen immer wieder mal Halt. Ne? Und da wird dann eben drüber informiert, es werden Feste veranstaltet und so weiter und so fort. Und der letzte Stop, der ist bei uns. Und zwar in Erkheim im Unterallgäu. Am Sonntag kommen sie da an um 13 Uhr eben zur Abschlussveranstaltung. Richtig cool. Da kommen dann eben die Bikes da reingefahren und so. Ist echt was Tolles.
1: Richtig cool, ja. Es gibt natürlich
2: lecker Essen, Trinken. Und für Kids steht eine Hüpfburg bereit. Aber vor allem geht's dann eben darum, wenn ihr da hingeht und da lecker was esst, euch die Motorräder anschaut und so weiter. Der gesamte Spendenerlös geht dann an den Förderkreis für krebserkrankte Kinder im Allgäu. Also im Endeffekt, man macht was Gutes, was Spaß macht an einem schönen sonnigen Sonntag. Und es hilft auch noch wirklich den Familien und auch den Kids, weil ihr wisst ja, das Ganze, diese ganzen Behandlungen und was dazugehört, das ist ein enormer Druck, auch für die Family, auch finanziell. Also da ist wirklich jeder Euro gebraucht. Also esst eine Wurstsemmel in Erkheim. Alle Infos gibt's auf radioschwaben.de und macht auch noch was Gutes nebenbei.

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3: Es ist 6 Uhr und 25 Minuten. 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
4: Zum Start in diesen Morgen lösen sich örtliche Nebelfelder nur langsam auf. Danach setzt sich mehr und mehr die Sonne durch und am Nachmittag ist es freundlich und angenehm warm mit 22 bis 24 Grad. In den Frühstunden ist es vor allem im Donautal und im Ostallgäu noch frisch bei rund 6 bis 9 Grad. Der Radio Schwaben 3-Tage-Trend. Morgen ist es oft sonnig, später ziehen ein paar lockere Wolken durch. Dazu ist es spürbar wärmer mit 24 bis 26 Grad. Am Sonntag geht es zwischen Nordschwaben und dem Allgäu mit Sonne und Wolken weiter. Im Allgäu anfangs teils noch neblig, insgesamt aber noch etwas wärmer. Zum Wochenstart ist es vielfach freundlich bis leicht bewölkt und warm. Am freundlichen Frühsommerwetter ändert sich wenig. Im Moment in Stadtbergen 7 Grad bei leichter Bewölkung, in Oberstaufen 9 Grad bei wolkenlosem Himmel sowie in Wemding 11 Grad.
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6: Und Servus raus auf die A8 Stuttgart Richtung München. Zwischen Ulm-Ost und Oberelchingen besteht Gefahr durch Gegenstände auf dem rechten Fahrstreifen. Da liegen Reifenteile, bitte gut aufpassen. Dann nochmal die A8, diesmal München Richtung Stuttgart. Zwischen Burgau und Günzburg besteht Gefahr durch einen defekten PKW. Es sind auch Gegenstände auf der Fahrbahn und Personen, also da bitte besonders gut aufpassen. Und die A96 noch München Richtung Lindau. Zwischen Erkheim und Holzgünz besteht Gefahr durch ein liegen gebliebenes Fahrzeug. Außerdem sind Personen auf der Fahrbahn. Da findet momentan die Unfallaufnahme statt.
7: Ich habe ein paar Blitzer für euch in Augsburg, Klinkerberg und Obermeitingen, die Hauptstraße.
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6: Das Kleiderschrank-Update auf Radio Schwaben. Das wird heute richtig Spaß machen.
7: Ja,
6: ich freue mich.
7: Fazit. Also wenn ich so bei uns aus dem Fenster schaue, ist es sehr schön jetzt schon. Und ich glaube, es wird auch weiterhin ein schöner Tag. Deswegen jetzt vielleicht noch ein kleines Jäckchen anziehen, aber später könnt ihr das ausziehen.
6: Ja, ich wollte gerade sagen, heute die kurze Hose kann man einpacken. Das T-Shirt, das Hemd, die Sonnenbrille nicht vergessen.
7: Oh,
6: ganz, ganz
7: stimmt.
6: Wichtig. Es ist jetzt schon so, man sieht es auf den Wettercamps bei radioschwaben.de. Die Sonne geht auf über der gesamten Region. Und ich glaube, die bleibt heute. Oh, herrlich. Ich glaube, könnte der erste Sommertag werden.
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0: Ihr hört Radio Schwaben und ich werde nicht müde, es zu erwähnen. Es ist der Freitag vor dem langen Pfingstwochenende. Oh, ist das herrlich. Schön, dass ihr eingeschaltet habt.
1: Urlaub, langes Wochenende, kurze Woche danach. Es steht eine Menge Gutes an und das Wetter soll auch noch toll werden.
0: Ja, ist ja klasse.
1: Besser geht's gar nicht, oder? Jetzt wäre nur noch eins gut. Gut ankommen.
2: Zum Start der Pfingstferien wird es auch in Bayerisch-Schwaben richtig voll auf den Straßen. Besonders betroffen sind die A8 zwischen Ulm und Augsburg, die A7 Richtung Füssen sowie die A96 Richtung Lindau. Die größte Staugefahr besteht am Freitagnachmittag und am Samstagvormittag, wenn viele Urlauber in Richtung Alpen oder Italien unterwegs sind. Wer zeitlich flexibel ist, sollte möglichst

0: frühmorgens oder erst am Abend fahren. Der entspannteste Reisetag dürfte der Pfingstsonntag sein.
1: Melanie Mikula ist Verkehrsexpertin beim ADAC. Ja, ein paar sind vielleicht jetzt gerade schon on the road. Mhm. Gute Fahrt euch. Einige müssen noch arbeiten, bevor es losgeht. Lasst euch Zeit, wenn es irgendwie möglich ist, ne, und ihr nicht ins Hotel müsst oder so. Umso später ihr am Nachmittag oder Abend loskommt, umso besser ist es wahrscheinlich.
2: Und falls ihr einen Tagesausflug plant, macht es am besten am Sonntag. Habt einen guten Start und einfach tolle Pfingsten mit so wenig Stress wie möglich und lasst Radio Schwaben an. Egal, wo es hingeht, dann ist gute Laune im Auto sowieso garantiert.
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1: Und die Sonne wird reflektiert von der Oberfläche des Bodensees. Der Dom in Augsburg, der wird angestrahlt, der schaut aus, als wäre da so ein Heiligenschein drüber. Und die Dächer von Donauwörth sind in Gold getaucht. Ach, herrlich.
2: Nein, Lukas Prosser hat nicht das Teleportieren gelernt.
1: Leider.
2: Er ist auf radioschwaben.de und genießt diesen tollen Tagesanfang in der Region mit unseren Wettercamps. Ach. Ich glaube, es wird ein richtig tolles Wochenende.
1: Ja, für viele geht's sicherlich auch zum ersten Mal wieder baden in diesem Jahr. Ne? Ab in die Seen, die Freibäder und die Flüsse der Region. Wir wünschen euch viel Spaß, aber Spaß macht's halt nur, wenn es sicher ist.
3: Flüsse wie Lech oder Donau sind kein klassisches Badegewässer. Strömungen sind oft unsichtbar und sehr stark. Dazu kommen Schiffe und Hindernisse unter Wasser. Im Freibad fühlt man sich schnell sicher und genau das wird manchmal zum Problem. Die DLRG beobachtet oft, dass die Baderegeln nicht ernst genommen werden. Deshalb gilt Rücksicht nehmen und gerade Kinder immer im Blick behalten. Gerade in Schwaben haben wir viele Seen, die auf den ersten Blick ruhig wirken. Die DLRG erlebt aber immer wieder, dass Wassertemperatur und Tiefe unterschätzt werden. Deshalb sollte man immer langsam ins Wasser gehen und sich abkühlen. Und am besten nie alleine schwimmen gehen.
2: Dominik Schneider von der DLRG nochmal ein kurzes Auffrischen vor dem Erfrischen. Kommt gut und vor allem gesund und munter durch Pfingsten und in den Sommer.

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3: Heute gibt es bei uns teils noch Nebel am Morgen. Danach zeigt sich rasch die Sonne und nur vereinzelt halten sich anfangs noch ein paar Wolken. Am Nachmittag ist es zwischen Nordschwaben und dem Allgäu verbreitet freundlich und angenehm warm mit 22 bis 24 Grad. Im Ostallgäu anfangs noch etwas frischer. In der Nacht ist der Himmel meist klar. Örtlich bildet sich vor allem in den Tälern wieder Nebel. Der Radio Schwaben 3-Tage-Trend. Morgen gibt es nach örtlichem Frühnebel viel Sonne und mit 24 bis 26 Grad noch etwas wärmer. Am Sonntag ist es stellenweise erneut dunstig oder neblig, später freundlich bis leicht bewölkt und noch wärmer. Und zum Wochenstart bleibt der freundliche, frühsommerlich warme Wettercharakter insgesamt erhalten. In Schwabmünchen 7 Grad bei leichter Bewölkung, in Babenhausen 7 Grad bei geringer Bewölkung und in Buttenwiesen 8 Grad.
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0: Es ist 6 Uhr und 59 Minuten. 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
5: Ich bin Helen Martin. Guten Morgen. Betroffene von häuslicher Gewalt sollen sich künftig schneller von ihren Partnern scheiden lassen können. Das sieht ein Gesetzentwurf von Bundesjustizministerin Hubig vor, über den die Funke-Zeitungen berichten. Wer Gewalt durch den Partner erfahre, müsse sich vor dem Ablauf des Trennungsjahres scheiden lassen können, so die SPD-Politikerin. Hubig sprach von unzumutbarer Härte. Der Bundestag hat eine Senkung der Ticketsteuer im Luftverkehr zum 1. Juli beschlossen. Damit sind Preissenkungen von bis zu 11,40 Euro pro Flug möglich. Dass Fliegen tatsächlich spürbar günstiger wird, ist allerdings eher unwahrscheinlich. Wegen des Iran-Kriegs haben viele Airlines die Preise erhöht. Bayern hat eine neue Herrscherin über den Gerstensaft. In München ist die 33-jährige Katharina Kastenmüller zur 15. Bayerischen Bierkönigin gewählt worden. Die Betriebswirtin und Friseurmeisterin aus Dietramszell setzte sich im Finale gegen drei Konkurrentinnen durch. Kastenmüller tritt die Nachfolge von Anna Winkler an. Der Bayerische Brauerbund lässt seit 2009 eine Bierkönigin wählen. Keine Tore im Relegationshinspiel, alles offen. Die Partie zwischen dem Fußball-Bundesligisten Wolfsburg und dem Zweitligisten Paderborn ist 0:0 ausgegangen. Der Spielbericht von Moritz Einzel.
6: Das war schon ein ziemliches Geholze zwischen dem Tabellen-16. Der Bundesliga Wolfsburg und Paderborn. Die Hausherren einfach zu unsauber offensiv und der Zweitliga-Dritte hat sich wacker geschlagen bei den favorisierten Wölfen. Gut verteidigt. Paderborn hatte Chancen auf den Lucky Punch, kann aber auch mit dem 0:0 sehr zufrieden sein. Schließlich ist der Showdown um möglichen Auf- und Abstieg jetzt in Paderborn. Das Relegationsrückspiel steigt am Montag.
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7: Und Servus raus auf die A7 Füssen Richtung Ulm. Zwischen Eumittelberg und dem Rastplatz Rottachtal bitte aufpassen. Das sind Gegenstände auf der Fahrbahn, da liegt ein Verkehrszeichen. Und die A96 München Richtung Lindau zwischen Erkheim und Holzgünz besteht Gefahr durch ein liegen gebliebenes Fahrzeug. Außerdem sind Personen auf der Fahrbahn. Da ist momentan die Unfallaufnahme am Gange und es staut sich.
8: Ich habe Blitzer für euch in Augsburg am Klinkerberg von Kobrestraße und Rumplerstraße und Obermeitingen die Hauptstraße.
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7: Wie lange haben wir drauf gewartet? Und jetzt wollen wir es auch. Das erste richtige Sommerwochenende.
8: Ich glaube, wir sind alle bereit für laue Nächte, ja. Grillabende, Badetage. Und dieses Pfingstwochenende könnte genau das endlich einleiten.
7: Ja, aber wir kennen es, das Wetter ist bei uns erst so, wenn es wirklich so ist. Oder wenn es Kai Zorn sagt, aus unserer Radio Schwaben Wetterredaktion. Der ist gleich bei uns im Studio. Und dann fragen wir ihn die Frage aller Fragen. Sommer oder nicht Sommer?
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1: Dr. Prosser, so warten Sie doch. Wo rennen Sie denn hin?
2: Ich weiß, er ist hier. Wir haben fast ein Jahr nach ihm gesucht. Ich bin sicher.
1: Sie sind besessen.
2: Nein, seht selbst.
1: Oh mein Gott. Sie hatten recht. Er ist hier.
2: Ja, der Sommer. Guten Morgen im Frühstücksradio. Hier auf Radio Schwaben. Zum Glück müssen wir uns nicht auf Expedition begeben, um den Sommer zu finden. Der kommt dieses Wochenende zu uns. Stimmt's, Kai?
3: Absolut, ja. Jeweils von früh bis spät gibt es viel Sonne. Ab und zu sind mal ein paar harmlose Quellwolken unterwegs. Das Gewitterrisiko ist sehr gering und die Nachmittagswerte liegen bei 25 bis 30 Grad. Ja. Das Ganze mit klarer Luft und ohne Schwüle. Schöner geht's um diese Jahreszeit nicht.
1: Oh, es klingt ja herrlich. Geht es jetzt nach Pfingsten so weiter oder kommt der Regen zurück?
3: Der Regen wird nicht zurückkommen, aber es stellt sich die Wetterlage wieder ein bisschen auf etwas kühlere Temperaturen um. Wir werden nach Pfingsten, so ab etwa Mittwoch und auch in der zweiten Ferienwoche, wohl eine Mischung haben aus viel Sonnenschein. Ab und zu sind mal Wolken unterwegs, da kann es dann auch mal Schauer und Gewitter geben. Die Temperaturen gehen zurück und pendeln sich dann im groben Schnitt so zwischen 17 und 25 Grad ein. Unterm Strich bleibt es schön, nur nicht mehr ganz so warm wie zu Pfingsten selbst. Das sind ja auch Temperaturen, die in den Juli und August gehören und streng genommen nicht in den Mai.
2: Also ganz ehrlich, das ist fast das Perfekte, was man sich vorstellen kann. Sonne und 25 Grad, mehr braucht man nicht. Kai, da sage ich einfach schönes Wochenende. Mehr kann ich nicht mehr sagen, das ist ja ein Traum.
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0: Sonne strahlt auch bei uns durchs Fenster. Wir hoffen bei euch auch. Hier ist Radio Schwaben und euer Frühstücksradio. Und ihr hört es im Hintergrund, ne? Die Bläser blasen bereits, denn es ist Volksfestzeit in Bayerisch-Schwaben und wir haben ein kleines, aber feines, so ein bisschen Geheimtipp.
1: Und zwar in Klosterlechfeld im Landkreis Augsburg. Mehr dazu verrät uns jetzt aber erster Bürgermeister Rudolf Schneider.
2: Festzeltfreunde aus nah und fern, herzlich willkommen im Pfingstfestzelt in Klosterlechfeld. 4 Tage Ausnahmezustand bei gutem Hopfensaft der Hofbrauerei aus München. Stefan Anthofer und sein Team begrüßen Sie mit einer tollen Speisekarte. Für groß und klein, für alt und jung ist vieles geboten. Die Gemeinde Klosterlechfeld sagt herzlich willkommen. Ortshaupt ist Ihr Rudolf Schneider.
0: Und da muss ich jetzt auch mal lokalpatriotisch werden. Das ist nämlich meine Hometown. Da komme ich nämlich her. Klosterlechfeld, ne, viele kennen das vielleicht gar nicht, weil es ja wirklich nur ein kleines Dorf ist im südlichen Landkreis von Augsburg. Aber da ist wirklich was geboten. Das ist echt Wahnsinn. Krass. Also das ganze Dorf wird überrannt von Leuten. Mhm. Und da steht wirklich ein richtig großes Festzelt. Da ist dann hier Autoscooter und Pipapo.
1: Cool.
0: Also es ist so ein Mini-Plärrer. So ein ganz, ganz Mini. Und es ist einfach schön, weil es eben so klein ist und so heimelig. Und die Vereine bieten da ihre Waren an und so. Sonntag ist dann auch noch ein großer Markt. Da kann man dann über die Hauptstraße laufen und ganz viel Zeug kaufen. Und Montag auch noch. Ist mal ein kleiner Geheimtipp hier, direkt von einem, der von da kommt. Ne? Heute ist übrigens Bieranstich 18:30 Uhr durch Bürgermeister Rudolf Schneider. Da freuen wir uns drauf.

0: Es ist 7 Uhr und 27 Minuten. 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
1: Heute früh gibt es teils Nebelfelder, sonst ist es oft schon freundlich. Bis zum Vormittag lösen sie sich rasch auf. Zwischen Nordschwaben und dem Allgäu ist es besonders im Donautal um Neu-Ulm und Günzburg anfangs noch etwas zäher. Danach zeigt sich viel Sonne und am Nachmittag stehen angenehme 22 bis 24 Grad an. In der Nacht ist es meist klar oder nur locker bewölkt. Dazu kühlt es auf 7 bis 11 Grad ab. Der Radio Schwaben 3-Tage-Trend. Morgen geht es nach frischem Start verbreitet heiter bis sonnig weiter. Mit 24 bis 26 Grad noch etwas wärmer. Am Sonntag zeigen sich anfangs örtlich Nebelfelder. Später wieder viel Sonne und nur einzelne Wolken. Und zum Wochenstart bleibt der freundliche, frühsommerlich warme Wettercharakter erhalten. In Zusmarshausen 10 Grad. In Germaringen 13 Grad bei leichter Bewölkung. In Mertingen 9 Grad bei starker Bewölkung.
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3: Und wir schauen raus auf die A96 München Richtung Lindau. Zwischen Erkheim und Holzgünz besteht Gefahr durch ein liegen gebliebenes Fahrzeug. Außerdem sind Personen auf der Fahrbahn. Da findet momentan die Unfallaufnahme statt und es staut sich Blamierzeit ein.
4: Ich habe Blitzer für euch in Augsburg, Klinkerberg von Kubrisstraße und Rumplerstraße und Obermeitingen die Hauptstraße.
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3: Wir sind auf dem Weg ins lange Pfingstwochenende und wir freuen uns wahnsinnig drauf. Aber es gibt eine Sache, die ist zu beachten.
4: Einkaufen.
3: Montag.
4: Oh Gott.
3: Ist nämlich Feiertag. Ja. Und das heißt, es sind 2 Tage, wo die Geschäfte nicht offen haben. Die Leute werden durchdrehen.
4: Oh Gott.
3: Und zwar völlig. Außerdem wollen viele grillen. Viele machen irgendwas Besonderes zu essen.
4: Ja.
3: Also wenn es irgendwie geht. Wenn ihr aus der Arbeit rauskommt, heute Morgen, Vormittag, macht es irgendwie. Geht noch schnell einkaufen. Weil ab heute Nachmittag bis morgen wahrscheinlich um 7:45 eskaliert es völlig.
4: Oh ja.
3: Also plant es irgendwie mit ein. Wenn es geht, geht entweder ganz früh oder ganz spät.
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2: Ja, servus. Ach,
3: servus.
1: Hast du das auch gehört? Oder habe ich es mir eingebildet?
4: Ich bin mir nicht sicher, war das...
1: Nein, nein, das ist nicht möglich. Er kann nicht. Oder doch?
4: Ist er nicht auf Tour?
1: Erst wieder im Juni. Also ist es doch...
5: Ja, klar ist das. Unser Freund Willi Astor, Wortakrobat, Komödiant, Komponist. Er ist alles und vor allem jetzt hier exklusiv bei uns mit seinen neuesten Kreationen aus dem Wortstudio. Hochaktuell.
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2: Ja, servus, liebe Hörer von Radio Schwaben. Jetzt am Wochenende ist wieder Urlaubszeit. Die Ägypter haben übrigens dann auch Sphinxferien. Und wie schaut's bei Ihnen aus? Bleiben Sie auch daheim bei den Deutschen am Gardasee? Da ist doch der Deutsche daheim, da trifft man sie doch alle, die Nachbarn, die Freunde. Da muss man doch gar nicht ins Ausland, oder? Wozu in die Ferne schweifen, wo das Gute liegt saunah? Und wenn's schön warm ist, also weil wenn ich heute so durchs Klima wandle, wird's den

0: Sommer bestimmt werden wie in der Sauna. Gut, sicherlich. Es gibt auch welche, die reisen diese Tage sogar bis nach Italien, ins Berlusconium. Also manchmal fährt man da schon wirklich einen Stiefel zusammen, gell? Also die italienische Hauptstadt selber werde ich eher nicht besuchen, weil die habe ich schon auf CD-ROM. Mei, dann mache ich heute vielleicht eine kleine Tour nach Verona, gell? Weil ich bin ja selber eine absolute Verona-Tour. Und dann besuche ich die Tante Grazie nebenbei. Da fällt mir ein, letztes Jahr am Pfingsten, da haben sie uns geblitzt, da bin ich reingerauscht in so ein italienisches Radar, also in eine Fahrfalle. Naja, ich freue mich jedenfalls aufs Essen, gell? Die Vorspeise bestelle ich immer beim Andi, also beim Andi Basti. Und als Dessert gibt's natürlich eine Melone. Aber ganz ehrlich, am meisten freue ich mich auf dem Strand. Weißt, wenn ich dann auf meinem Liegestuhl bin und mich brutzeln lasse, denke ich mir, bestimmt, warum ist denn schon wieder mein Ambre so leer? Ja, und falls dann ein paar Bella Ragazzi vorbeischlendern, dann denke ich besonders gern an Italien und die Po-Ebene. In diesem Sinne, herzliche Grüße und noch einen schönen Urlaub. Ihr Ingo Knito.
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0: bereit. Bereiter. Am bereitesten. Ich kann nicht sagen, wie bereit ich bin. Guten Morgen. Hier im Frühstücksradio auf Radio Schwaben vor dem langen Pfingstwochenende und vor allem dem ersten Sommerwochenende.
1: Radio Schwaben Wetterexperte Kai Zorn hat es gerade bestätigt. Das Wochenende wird ein Traum. Sommer, Sonne, Kaktus, vor allem die Sonne. Sie kann unser bester Freund sein, aber auch schnell mal gefährlich werden.
2: Kann halt auch zu Kopfschmerzen führen. Man kann wirklich einen Kreislaufkollaps auch bekommen. Das kann einem stark schwindelig werden. Manche sagen ja schon immer, boah, die Sonne, das tut mir jetzt gerade alles nicht mehr gut. Oder boah, mit der Hitze, das schlaucht mich jetzt echt. Bitte reagiert drauf, was ihr gerade gesagt habt.
0: Marius Wachter aus der Notaufnahme von der Wertach-Klinik Bobingen hat das schon oft erlebt. Sonnenstich und Sonnenbrand, das geht so mega schnell und es ist vor allem richtig fies und kann gefährlich sein.
1: Gerade nach einem langen Winter haut dann die Hitze gleich nochmal anders rein. Was immer hilft, viel trinken, Kopfbedeckung, wenn es länger in die Sonne geht.
0: Und das Wichtigste natürlich auch, eincremen. Ne? Ich habe auch gehört, Sheryl Crow macht das auch und die hat eine fantastische Haut. Hier ist Soak Up the Sun für euch.
1: Bist du jetzt Sheryl Crows Dermatologe oder was?
0: Nee, ich habe das wo gelesen.
1: Hast du wieder meine InTouch mit aufs Klo genommen?
0: Da stand was drin über David Beckham.

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2: Heute gibt es zwischen Donau und den Alpen teils noch Nebelfelder. Sonst ist es schon freundlich. Im Laufe des Vormittags zeigt sich immer öfter die Sonne. Am Nachmittag wird es verbreitet angenehm warm. Dazu weht nur schwacher Wind. Heute Abend bleibt es meist klar oder nur locker bewölkt. Die Frühwerte liegen bei rund 6 bis 12 Grad. Der Radio Schwaben 3-Tage-Trend. Morgen gibt es in Bayerisch-Schwaben und dem Allgäu nach örtlichem Frühnebel viel Sonne und nur wenige Wolken. Später wird es mit 24 bis 26 Grad noch etwas wärmer. Am Sonntag ist es stellenweise erneut dunstig oder neblig, danach oft freundlich mit einzelnen Wolken. Zum Wochenstart bleibt der freundliche und warme Eindruck insgesamt erhalten, zeitweise ziehen aber mehr Wolken durch. In Welden 11 Grad, in Marktoberdorf leicht bewölkt bei 14 Grad, in Mertingen 10 Grad.
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0: Es ist 7 Uhr und 59 Minuten. 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
4: Ich bin Helen Martin. Guten Morgen. In Apotheken gibt es schon jetzt nicht nur Medikamente. Künftig sollen sie Patientinnen und Patienten aber noch weitere Leistungen anbieten können. Das sehen Gesetzespläne von Gesundheitsministerin Wagen vor, die der Bundestag heute beschließen soll. Ursula Winkler mit den Einzelheiten.
5: Impfungen, Vorsorge oder die gewohnten Medikamente, auch wenn gerade das Rezept fehlt. Die neuen Möglichkeiten sollen die Versorgung insgesamt breiter aufstellen und gegen das Apothekensterben helfen, gerade auf dem Land. Künftig sollen Apotheken viel mehr Leistungen anbieten dürfen, von Blutabnahmen über Schnelltests bis zur Früherkennung von Krankheiten.
4: Mit Blick auf den Bundeshaushalt fürs nächste Jahr will Familienministerin Prien prüfen, ob nicht auch beim Elterngeld gespart werden könnte. Der Welt hat die CDU-Politikerin gesagt, sie werde sich daran halten, was der Koalitionsausschuss beschlossen habe. Prien muss demnach 350 Millionen Euro beim Elterngeld einsparen. Als mögliche Stellschrauben nennt sie die Bezugsdauer, die Aufteilung zwischen Müttern und Vätern oder die Höhe des Elterngeldes. Bundespräsident Steinmeier schnürt heute die Wanderschuhe, und zwar im Chiemgau. Zusammen mit dem Deutschen Alpenverein und der Bergwacht Bayern packt er, zumindest symbolisch, beim Wegebau mit an. Anlass ist der Ehrentag, den Steinmeier zum Geburtstag des Grundgesetzes ins Leben gerufen hatte. Ehrenamtliche des Deutschen Alpenvereins kümmern sich bundesweit um rund 30.000 Kilometer Wanderwege. Fußball-Zweitligist Paderborn darf weiter vom Bundesliga-Aufstieg träumen. Der Tabellendritte der abgelaufenen Saison hat im Relegationshinspiel beim 16. der Bundesliga Wolfsburg ein 0:0 erreicht. Das Rückspiel steigt am Montag in Paderborn.
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6: Und ich glaube, wir haben da draußen gerade die Ruhe vor dem Sturm. Ich habe keine Meldungen für euch.
7: Dafür habe ich aber Blitzer, der erste in Oettingen die Kellerstraße. In Augsburg Klinkerberg von Kobrisstraße und Rumplerstraße, in Obermeitingen die Hauptstraße und Sonthofen Salzweg.
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6: Wir sind auf dem Weg ins lange Pfingstwochenende, in das erste richtige Sommerwochenende. Mhm. Temperaturen bis 30 Grad werden angesagt und die Sonne scheint schon in der ganzen Region. Und jetzt wollen wir einfach nur schnell dahin.
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0: Die Sonne scheint und ihr hört 80er, weil ihr Radio Schwaben hört. Das sind die 80er ab 8 hier im Frühstücksradio. Eine halbe Stunde gibt's nur Musik aus diesem genialen Jahrzehnt. Und jetzt haben wir ein kleines Jubiläum. Und zwar von einem der größten Musiker aller Zeiten, der auch in den 80ern enorm viele Hits hatte, Elton John. Und heute, vor ganz genau 7 Jahren, kam seine Biografie Rocketman in die Kinos. Was ein krasser Film.
1: Ich schäme mich ein bisschen. Ich habe den immer noch nicht gesehen, ne?
0: Ich hatte es schon vor 2 Jahren gesagt, dass du den anschauen sollst. Also Rocketman, für alle, die ihn noch nicht gesehen haben, so wie Franzi, wirklich, das ist ein absolutes Muss. Das ist ein brutales, gutes Biotop. Man sieht, dass es Elton John wirklich alles andere als leicht hatte. Der hatte wirklich wahnsinnig zu kämpfen mit seiner Family, natürlich auch damals mit seiner Homosexualität. Anfang der, ich glaube, 70er müsste das gewesen sein.
1: Oh, wow.
0: Das war alles gar nicht so einfach. Und auch das Musikalische hat ein bisschen gedauert, aber dafür hat das dann gerockt. Und dieser Song hier, I'm Still Standing, einer seiner größten 80er-Hits, der sagt alles aus, denn die 70er waren nicht leicht. Aber er stand noch.

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0: Radio Schwaben und die 80er ab 8 an diesem so wunderschönen sonnigen Morgen.
1: Ja, Hallöchen.
0: Hallöchen. Ja, und an so einem Tag muss man natürlich, also sind wir fast gezwungen und sind quasi die Hände gebunden. Wir müssen natürlich einen 80er spielen, der so ein richtiger Sommerhit ist, um dieses Wochenende einzuleiten. Franzi.
1: Da ist uns einer eingefallen, nämlich Like Ice in the Sunshine.
0: Ach, herrlich.
1: Und ich weiß nicht, wie es euch geht, aber wenn ich den Song höre, ich muss sofort an Otto, den neuen Film, denken. Da habe ich den zum ersten Mal gehört.
0: Okay.
1: Und da habe ich ihn schon toll gefunden. Und ich war... keine Ahnung, wie alt.
0: Ein Kind.
1: Ja, ein Kind.
0: Ja, ich kenne den Song tatsächlich nur aus irgendwelchen Werbespots über Eiscreme oder sowas. Aber so oder so ist es für mich ein Song, der einfach Sommer schreit im Endeffekt. Mhm. Und das Wetter tut's auch. Und deswegen ist er jetzt hier für euch, Like Ice in the Sunshine. Zum Genießen. Herrlich.

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1: Es ist 8 Uhr und 24 Minuten. 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
2: Heute gibt es erst lockere Wolken. Bis zum Mittag lösen sich letzte Nebelfelder rasch auf. Danach wird es bei uns freundlich und angenehm warm mit rund 22 bis 24 Grad. Am Abend bleibt es meist klar. In der Nacht kann sich zwischen Nordschwaben und dem Allgäu, vor allem im Ostallgäu, sowie örtlich im Donautal wieder Nebel bilden. Der Radioschwaben 3-Tage-Trend. Morgen geht es nach frischem Start mit 7 bis 13 Grad wieder oft heiter weiter. Später wird es warm. Am Sonntag zeigt sich nach örtlichem Frühnebel erneut viel Sonne. Dazu wird es noch etwas wärmer. Zum Wochenstart bleibt der freundliche und warme Wettercharakter insgesamt erhalten. Die aktuellen Wetterwerte. In Bobingen 13 Grad und leicht bewölkt. In Fronten 13 Grad. In Rhein am Lech 12 Grad und gering bewölkt.
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4: Und ich glaube, wir haben da draußen gerade die Ruhe vor dem Sturm. Ich habe keine Meldungen für euch.
5: Dafür habe ich aber Blitzer, der erste in Oettingen, die Kellerstraße. In Augsburg, Klinkerberg von Kobrisstraße und Rumplerstraße, in Obermeitingen die Hauptstraße und Sonthofen Salzweg.
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6: 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Guten Morgen.
4: Der sonnigste Morgen, vielleicht in diesem ganzen Jahr schon, ist in vollem Gange. Es ist der 22. Mai, ist das herrlich.
5: Großartig. Und die liebe Jana hat uns geschrieben, dass sie gesehen hat, was für ein großartiges Wetter das ist. Deswegen ist sie ins Homeoffice gegangen und macht heute einfach um 12 Schluss, weil sie Überstunden hat.
4: Hammer. Wenn ihr die Möglichkeit habt, macht das genauso. Nutzt jede Stunde, jede Sonnenstunde, weil das ist der Anfang vom Sommer im Endeffekt. Und das muss man genießen. In vollen Zügen. Wir genießen es jetzt mit mehr 80er, 90er und aktuellen Hits.
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0: mehr 80er, 90ern und aktuellen Hits geht's rein in diesen Freitag.
1: Hallöchen.
0: Und ich finde, das Gehirn ist einfach was Faszinierendes, ne? Mhm. Wie das funktioniert und wie man auch wirklich programmiert werden kann.
1: Und was der liebe Lukas damit jetzt meint, erklärt euch Lukas Künzel mit Wissen in 60 Sekunden.
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3: Wir alle lügen. Und zwar dutzende Male pro Tag. Das ist bei Fragen wie, hast du den Müll schon rausgebracht? Wahrscheinlich auch nicht weiter schlimm. Es gibt aber auch etliche Leute, die lügen bei größeren Dingen. Bei der Steuererklärung zum Beispiel. Damit sparen sie sich zum Teil richtig viel Kohle. Es gibt da aber einen kleinen Trick, um uns alle ehrlicher zu machen. Das hat mit dem Feld für die Unterschrift zu tun. Das ist bei den aktuellen Steuerformularen am Ende der Seite. Und genau da ist das Problem. Die Verhaltensforscherin Nina Mazar sagt, wenn ich mich dazu entschließe, falsche Zahlen in das Formular einzutragen, dann hilft eine Unterschrift hinterher auch nichts mehr. Wenn ich aber das Formular schon oben unterschreiben muss, dann denkt das Gehirn beim Eintragen, Mist, ich habe ja unterschrieben, dass die Zahlen stimmen. Bei ihren Versuchen hat das mit der Unterschrift oben auf der Seite schon mal funktioniert. Die falschen Angaben gingen um etwa die Hälfte zurück.
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0: Seit heute Morgen ist definitiv klar, das erste Sommerwochenende des Jahres wartet auf uns. Bestätigt nochmal durch Radioschwaben-Wetterexperte Kai Zorn.
1: Jeweils von früh bis spät gibt es viel Sonne. Die Nachmittagswerte liegen bei 25 bis 30 Grad.
2: Und Willi Astor ist so richtig im Pfingstmodus. Mit seinem Wortstudio hier auf Radio Schwaben hat der Wortakrobat wieder verdreht, was geht.
3: Jetzt am Wochenende ist wieder Urlaubszeit. Die Ägypter haben übrigens dann auch Sphinxferien.
0: Ab geht's jetzt ins lange Wochenende. Wir sind Franzi und Lukas. Habt eine gute Zeit. Wir hören uns am Dienstag wieder.
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1: Heute ist es bei uns freundlich mit lockeren Wolken. Bis zum Mittag zeigt sich immer öfter die Sonne. Am Nachmittag wird es zwischen Nordschwaben und dem Allgäu verbreitet warm mit rund 22 bis 24 Grad. Am Abend ist es meist klar, nur in einzelnen Tälern vom Allgäu bildet sich in der Nacht wieder etwas Nebel.
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1: Morgen geht es nach frischem Start mit 7 bis 13 Grad oft heiter weiter. Später wird es noch etwas wärmer. Am Sonntag scheint zunächst häufig die Sonne. Örtlich gibt es zum Tagesbeginn aber erneut Nebelfelder. Zum Wochenstart bleibt der freundliche und warme Eindruck insgesamt erhalten. Dazu ziehen zeitweise auch mehr Wolken durch. In Aindling 14 Grad bei starker Bewölkung. In Sonthofen 12 Grad. In Harburg 16 Grad und wolkenlos.
0: 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Es ist 8 Uhr und 59 Minuten. 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
2: Ich bin Helen Martin. Guten Morgen. Bei vielen Menschen dürfte die Vorfreude heute groß sein. Das lange Wochenende steht an, das Wetter wird sommerlich und dann starten in mehreren Bundesländern die Pfingstferien. Dadurch wird es heute aber auch voll auf den Straßen. Frederik Sperber vom ADAC, wann ist das Staurisiko am größten?
3: Für viele Urlauber wird der Start in die Pfingstferien eher zäh, denn zu Beginn der Schulferien rechnen wir vor allem auf den Autobahnen Richtung Süden mit einem hohen Verkehrsaufkommen und zu den Stoßzeiten auch mit langen Staus. Der erste Höhepunkt der Stauwelle ist schon für heute erwartet, weil viele Familien die Fahrt in den Urlaub direkt am Nachmittag des letzten Schultags antreten. Spätestens ab dem Wochenende wird der Pfingstreiseverkehr dann auf fast allen Autobahnen zu spüren sein.
2: Der Bundestag hat heute wieder einiges auf der Agenda stehen. Zum Beispiel befasst sich das Parlament mit einem Gesetzentwurf zum Kindergeld. Der sieht vor, dass Familien mit kleinen Kindern das Kindergeld künftig automatisch bekommen. Außerdem geht es um eine Apothekenreform. Da ist geplant, dass Apotheken künftig noch mehr Leistungen wie Vorsorgeangebote oder Impfungen anbieten dürfen. US-Präsident Trump will zusätzlich 5.000 Soldaten nach Polen schicken, weil er ein gutes Verhältnis zum polnischen rechtskonservativen Präsidenten Nawrocki hat. Eine militärische Strategie stecke nicht dahinter, so Trump in sozialen Medien. Erst vor 3 Wochen hatte Trump angekündigt, rund 5.000 Soldaten aus Deutschland abzuziehen, kurz nach Kritik von Kanzler Merz am US-Vorgehen im Iran. In Bayern ist fast die Hälfte aller untersuchten Tier- und Pflanzenarten bedroht. Laut dem Landesamt für Umwelt gelten rund 1.000 bereits als ausgestorben oder verschollen. Der Bund Naturschutz warnt, ohne Insekten als Bestäuber falle ein Großteil unserer Nahrung weg. Die Ziele des Volksbegehrens Rettet die Bienen von 2019 sind damit in weite Ferne gerückt. Da ging es ja um besseren Schutz für heimische Tiere und Pflanzen.
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1: Auf der A8 München Richtung Stuttgart ist zwischen Odelshausen und Adelshausen wegen Mäharbeiten der Standstreifen gesperrt. Und hier die neuesten Blitzer auf Radio Schwaben. In Augsburg auf der Stadtberger Straße und auf der B2 bei Mertingen. Auf der B16 bei Aletshausen, auf der B25 bei Reimlingen sowie am Salzweg in Sonthofen. Gute Fahrt mit Radio Schwaben.
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0: Es ist 9 Uhr und 26 Minuten. 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
1: Heute zeigt sich das Wetter freundlich. Bis zum Mittag lockern letzte Wolken weiter auf. Danach gibt es einen angenehm warmen Nachmittag. In der Nacht kann sich vor allem im Ostallgäu und teils auch Richtung Donautal wieder örtlich Nebel bilden. Die Tiefstwerte liegen zwischen 7 und 11 Grad. Der Radio Schwaben 3-Tage-Trend. Morgen geht es nach frischem Beginn oft heiter bis sonnig weiter. Am Nachmittag ist es zwischen Nordschwaben und dem Allgäu verbreitet warm mit 24 bis 26 Grad. Am Sonntag ist es stellenweise neblig, später setzt sich wieder häufig die Sonne durch. Zum Wochenstart ist es insgesamt freundlich bis leicht bewölkt und weiterhin frühsommerlich warm. Aktuell meldet Pöttmes leicht bewölkt bei 16 Grad, in Jengen 15 Grad und in Jettingen-Scheppach stark bewölkt bei 17 Grad.
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1: Auf der A8 München Richtung Stuttgart ist zwischen Odelzhausen und Adelzhausen wegen Mäharbeiten der Standstreifen gesperrt. Und hier die neuesten Blitzer auf Radio Schwaben. Auf der B2 bei Mertingen und der B25 bei Reimlingen. Auf der B16 bei Aletzhausen sowie der B17 bei Königsbrunn gibt es eine Abstandsmessung. Kommt gut ans Ziel.
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1: Wir spielen nonstop eure Lieblingshits am Stück. Und ob im Auto, bei der Arbeit oder zu Hause, egal wo ihr seid, wir sind bei euch. Mit euch heute unterwegs Andrea Alimente und jetzt für euch Funeral mit Dermot Kennedy, Heaven is a Place on Earth von Belinda Carlisle und Summer in the City mit Joe Cocker. Und jetzt aufdrehen.
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1: Jetzt am Vormittag scheint häufig die Sonne. Bis zum Mittag ziehen nur lockere Wolken durch. Am Nachmittag ist es verbreitet freundlich und angenehm warm bei rund 22 bis 24 Grad. Der Radio Schwaben 3-Tage-Trend. Morgen ist es oft sonnig, später ziehen hier und da ein paar Wolken auf, meist bleibt es aber trocken. In Bayerisch-Schwaben und im Allgäu sind 25 bis 26 Grad drin. Am Sonntag ist es noch etwas wärmer. Neben Sonne sind vor allem nachmittags und abends auch dichtere Wolken möglich. Zum Wochenstart setzt sich das warme Wetter mit einem Mix aus Sonne und Wolken fort. In Neuses 18 Grad, in Obergünzburg 16 Grad bei leichter Bewölkung, in Illertissen 16 Grad bei geringer Bewölkung.
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0: Es ist 9 Uhr und 58 Minuten. 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
3: Ich bin Helen Martin. In Deutschland sind letztes Jahr so wenige Wohnungen gebaut worden wie seit 2012 nicht mehr. Laut dem Statistischen Bundesamt wurden 2025 rund 206.600 Wohnungen fertiggestellt, fast 18% weniger als im Jahr davor. Bauministerin Hubich hat sich im Gespräch mit der Rheinischen Post trotzdem zuversichtlich gezeigt. Die Baugenehmigungszahlen seien zuletzt deutlich gestiegen. Der sogenannte Bauturbo zeige bereits Wirkung, so die SPD-Politikerin. Familien mit kleinen Kindern sollen das Kindergeld bald ohne Antrag automatisch ausgezahlt bekommen. Heute befasst sich der Bundestag mit dem Gesetzentwurf dazu. David Riemer berichtet aus Berlin.
4: Das Kindergeld beträgt im Moment unabhängig vom Einkommen 259 Euro pro Monat und Kind. Das neue Verfahren ohne Antrag soll laut Gesetzentwurf ab dem kommenden Jahr in zwei Schritten greifen. In einer ersten Stufe sollen all diejenigen Eltern das Kindergeld automatisch bekommen, die bereits ein älteres Kind haben. Später könnten dann auch die Eltern auf den Antrag verzichten, die ihr erstes Kind bekommen.
3: Die Bundesvereinigung der Deutschen Arbeitgeberverbände will die Pflegeleistungen an die Lebenserwartung koppeln. BDA-Präsident Dulge hat sich im Deutschlandfunk dafür ausgesprochen, einen Nachhaltigkeitsmechanismus einzuführen, der sich an der demografischen Entwicklung orientiert. Außerdem sollen versicherungsfremde Leistungen künftig aus Steuermitteln finanziert werden, statt die Beitragszahler zu belasten. Jetzt am langen Wochenende gehen bestimmt viele raus und genießen das gute Wetter. Damit steigt aber auch die Wahrscheinlichkeit, sich Zecken einzufangen. In Bayern sind in diesem Jahr bereits mehr als 500 Menschen durch Zeckenbisse erkrankt. Gesundheitsministerin Gerlach rät zur Impfung gegen FSME. Nur rund 23% der Bayern haben aktuell einen solchen Impfschutz. Gegen Borreliose gibt es noch keine Impfung.
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1: Vorsicht auf der A7 Ulm Richtung Füssenreute an der Ausfahrt Nersingen. Ein Metallteil liegt auf der Fahrbahn. Auf der A8 München Richtung Stuttgart ist zwischen Odelshausen und Adelshausen wegen Mäharbeiten der Standstreifen gesperrt. Vorsicht außerdem zwischen Zusmarshausen und Burgau. Dort liegen Reifenteile auf der Fahrbahn. Ein liegengebliebenes Fahrzeug blockiert den Standstreifen und es befinden sich Personen auf der Fahrbahn. Und hier die neuesten Blitzer auf Radio Schwaben. Auf der B2 bei Mertingen und auf der B12 bei Ruderatshofen. An der Sienwagstraße in Sonthofen, auf der Lechfelder Straße in Graben sowie am Georg-Schmidt-Ring in Dillingen. Auf der B17 bei Königsbrunn gibt es eine Abstandsmessung. Gute und sichere Fahrt.
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1: Jetzt wieder die schönste Musik für euch, für ganz Bayerisch Schwaben und das Allgäu. Im Studio für euch Andrea Alimente, einen schönen Vormittag. Los geht's.
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1: Jeweils von früh bis spät gibt es viel Sonne. Die Nachmittagswerte liegen bei 25 bis 30 Grad.
2: Und Willi Astor ist so richtig im Pfingstmodus. 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
0: Ab geht's jetzt ins lange Wochenende. Wir sind Franzi und Lukas. Habt eine gute Zeit. Wir hören uns am Dienstag wieder.
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3: Es ist 10 Uhr und 27 Minuten. 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
4: Jetzt gibt's viel Sonne und nur lockere Wolken. Bis zum Mittag und Nachmittag ist es freundlich und angenehm warm. Am Abend meist klar. In der kommenden Nacht kühlt es auf 7 bis 13 Grad ab. Im Ostallgäu und in manchen Tallagen kann sich örtlich wieder Nebel bilden. Der Radio Schwaben 3-Tage-Trend. Morgen ist es oft sonnig, danach verbreitet freundlich und mit 25 bis 26 Grad schon frühsommerlich warm. Am Sonntag geht es noch etwas wärmer weiter. Zunächst oft freundlich, später ziehen vor allem Richtung Allgäu mehr Wolken auf. Zum Wochenstart ist es warm und leicht wechselhaft, insgesamt aber mit vielen trockenen Abschnitten in Bayerisch-Schwaben und dem Allgäu. Die aktuellen Wetterwerte. In Fischach 19 Grad bei leichter Bewölkung. In Memmingen 19 Grad und wolkenlos. In Burtenbach 20 Grad.
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4: Auf der A8 München Richtung Stuttgart ist zwischen Odelzhausen und Adelzhausen wegen Mäharbeiten der Standstreifen gesperrt. Vorsicht auf der B16 Füssen Richtung Kaufbeuren. Zwischen Füssen und Rieden am Forgensee. Dort blockiert ein defektes Fahrzeug die Richtungsfahrbahn. Und hier die neuesten Blitzer auf Radio Schwaben. Auf der B12 bei Ruderathshofen und auf der Lindauer Straße in Kempten. Auf der B2 bei Mertingen, auf der Lechfelder Straße in Graben sowie am Georg-Schmidt-Ring in Dillingen. An der Sienbergstraße in Sonthofen und auf der B17 bei Königsbrunn gibt es eine Abstandsmessung sowie auf der A7 bei Dietmannsried. Die kostenfreie Verkehrs- und Blitzer-Hotline 08000 11 82 11.
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4: Radio Schwaben spielt euch die größten Hits ohne Unterbrechung. Für Augsburg, Dillingen und Kaufbeuren und ganz Bayerisch Schwaben. Auch am heutigen Freitag begleite ich euch bis 15 Uhr. Freut euch auf Taylor Swift mit The Fate of Ophelia, Cold as Ice von Foreigner und Rick Springfield mit Jessie's Girl. Viel Spaß!
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3: Am Mittag setzt sich freundliches Wetter durch. In den kommenden Stunden ziehen in Bayerisch-Schwaben und dem Allgäu nur lockere Wolkenfelder durch. Dazu ist es angenehm warm mit 22 bis 24 Grad. Am Abend ist es meist klar. In der Nacht kühlt es vor allem im Allgäu auf 7 bis 11 Grad ab. Der Radio Schwaben 3-Tage-Trend. Morgen ist es erst sonnig, später verbreitet warm bis heiß mit 25 bis 26 Grad. Am Abend sind vereinzelt ein paar Wolken dabei. Am Sonntag geht es oft freundlich weiter. Nachmittags bilden sich stellenweise mehr Wolken und ganz vereinzelt sind im Allgäu Schauer möglich. Zum Wochenstart ist es insgesamt warm und leicht wechselhaft. Aktuell meldet Großaitingen 19 Grad bei leichter Bewölkung. Immenstadt 18 Grad und wolkenlos, sowie Asbach-Beumenheim 19 Grad.
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0: Es ist 10 Uhr und 59 Minuten. 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
5: Ich bin Helen Martin. Apotheken sollen in Zukunft noch mehr Leistungen anbieten dürfen. So sehen es Gesetzespläne von Gesundheitsministerin Wagen vor, die der Bundestag heute beschließen soll. Thomas Thonfeld berichtet aus Berlin.
6: Schutzimpfungen zum Beispiel gegen Grippe, Viren, Schnelltests, rezeptpflichtige Medikamente notfalls auch mal ohne Rezept und auch Vorbeugung und Früherkennung von Herz-Kreislauf-Erkrankungen. Das und noch mehr soll es künftig alles auch in Apotheken geben. Das Ziel, das Netz der Apotheken sichern, vor allem auf dem Land. Was die Betroffenen gut finden, kritisiert die Kassenärztliche Bundesvereinigung aber als riskant.
5: Wer in seiner Ehe Opfer von häuslicher Gewalt wird, soll sich künftig schneller scheiden lassen können. Wie die Funke-Zeitungen berichten, hat Bundesjustizministerin Hubig einen Gesetzentwurf vorgelegt, der klarstellt, wann eine Scheidung vor Ablauf des Trennungsjahres möglich ist, nämlich bei körperlicher, sexueller oder freiheitsentziehender Gewalt durch den Partner. Die nächsten Tage wird es in Bayern sonnig und auch heiß. Während das viele bestimmt freut, steigt dadurch aber auch die Waldbrandgefahr. Laut dem Deutschen Wetterdienst droht in weiten Teilen Bayerns die Gefahrenstufe 4 von 5. Die Regierungen der Oberpfalz und Unterfranken haben bereits Überwachungsflüge angeordnet. Die Behörden warnen, kein offenes Feuer und nicht rauchen im Wald. Wer spielt nächste Saison in der zweiten Fußball-Bundesliga und wer drittklassig? Heute Abend treffen Greuther Fürth und Rot-Weiß Essen im Relegationshinspiel aufeinander. Essen will nach 19 Jahren zurück in die Zweitklassigkeit, Fürth kämpft um den Klassenerhalt. Anpfiff in Essen ist um 20.30 Uhr. Das Rückspiel ist dann am Dienstag in Fürth.
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3: Vorsicht auf der B12 Kempten Richtung Buchlohe zwischen Germeringen und Jengen. Dort liegen Gegenstände auf der Fahrbahn. Auf der B16 Füssen Richtung Kaufbeuren zwischen Füssen und Rieden am Forgensee blockiert ein defektes Fahrzeug die Richtungsfahrbahn. Und auf der B17 Landsberg Richtung Reute zwischen Denklingen und Hohenfurch. Brand, Feuerwehr und Rettungskräfte sind vor Ort. Dazu Sichtbehinderung durch Rauch. Die Strecke ist gesperrt. Und hier die neuesten Blitzer auf Radio Schwaben. Auf der B2 bei Mertingen und auf der Lechwelder Straße in Graben. In Kempten auf der Lindauer Straße, auf der B12 bei Ruderatshofen sowie am Sinnwag in Sonthofen, auf der B17 bei Königsbrunn und auf der A7 bei Dietmannsried gibt es eine Abstandsmessung. Gute Fahrt mit Radio Schwaben.
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3: Wir spielen nonstop eure Lieblingshits am Stück. Ob im Auto, bei der Arbeit oder zu Hause, egal wo ihr seid, wir sind bei euch. Starten wir rein. Mein Name ist Andrea Alimente. Und jetzt aufdrehen.
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0: Es ist 11 Uhr und 26 Minuten. 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
1: Heute gibt es viel Sonne mit lockeren Wolken, dazu weht nur ein leichter Wind. Bis zum Abend ist es meist klar, in der Nacht kühlt es dann auf etwa 7 bis 13 Grad ab, im Ostallgäu örtlich mit etwas Nebel. Der Radio Schwaben 3-Tage-Trend. Morgen ist es oft sonnig, später verbreitet warm mit 25 bis 26 Grad. Am Sonntag geht es in Bayerisch Schwaben und dem Allgäu ähnlich weiter. Insgesamt noch etwas wärmer und vor allem am Nachmittag zeitweise mit mehr Wolken. Zum Wochenstart bleibt der freundliche Eindruck erhalten. Der warme Frühsommerkurs setzt sich fort. In Gersthofen 20 Grad bei wolkenlosem Himmel, in Babenhausen 20 Grad bei leichter Bewölkung und in Nersingen 20 Grad.
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1: Auf der B16 Kaufbeuren Richtung Füssen zwischen Strausbergstraße und König-Ludwig-Brücke. In Füssen auf der Augsburger Straße bis zur Sebastianstraße staut es sich auf 2 Kilometern. Ihr verliert bis zu 12 Minuten. Vorsicht auf der B16 Füssen Richtung Kaufbeuren zwischen Füssen und Rieden am Forgensee. Wegen eines defekten Fahrzeugs ist die Richtungsfahrbahn blockiert. Und hier die neuesten Blitzer auf Radio Schwaben. In Augsburg auf dem Klinkerberg und in der Adolf-Kreuping-Straße in Donauwörth, in der Riedheimer Straße in Leipheim sowie auf der A96 bei Weißensberg und auf der A7 bei Dietmannsried gibt es eine Abstandsmessung. Gute Fahrt mit Radio Schwaben.
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1: Jetzt wieder die schönste Musik für euch, für ganz Bayerisch Schwaben und das Allgäu. Für euch am Mikro Andrea Alimente. Und jetzt für euch Drive Safe mit Miles Smith und Niall Horan, Jump von Van Halen und Inner Circle mit Sweat.
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2: Heute ist es freundlich und warm. Am Nachmittag gibt es viel Sonne mit lockeren Wolken und nur leichten Wind. Bis zum Abend ist es meist klar oder nur locker bewölkt. In der Nacht kühlt es dann auf etwa 7 bis 13 Grad ab. Der Radio Schwaben 3-Tage-Trend. Morgen ist es in Bayerisch-Schwaben und im Allgäu oft sonnig, später verbreitet freundlich und mit 25 bis 26 Grad noch etwas wärmer. Am Sonntag geht es nach frischem Beginn aufwärts. Nachmittags ziehen vor allem Richtung Allgäu mehr Wolken durch. Zum Wochenstart setzt sich das warme Wetter fort, insgesamt mit einem Mix aus Sonne und Wolken. Die aktuellen Wetterwerte. In Untermaitingen 20 Grad bei leichter Bewölkung. In Germeringen 19 Grad. In Donauwörth 21 Grad bei geringer Bewölkung.
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0: Es ist 11 Uhr und 59 Minuten. 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
4: Ich bin Helen Martin. Mehr Zeit fürs Baby statt für lästige Bürokratie. Das ist das Ziel der geplanten Reform beim Kindergeld. Ab dem kommenden Jahr sollen Eltern in Deutschland das Kindergeld automatisch bekommen, ohne Antrag. Das hat Finanzminister Klingbeil im Bundestag angekündigt. Geplant ist, das neue Verfahren in 2 Schritten einzuführen. Zuerst für Eltern mit älteren Kindern, dann auch für Eltern, die ihr erstes Kind bekommen. Rund 300.000 Anträge pro Jahr sollen so wegfallen. Es geht um die Daten von zehntausenden Patientinnen und Patienten. Ein externer Dienstleister von Kliniken ist Opfer eines Cyberangriffs geworden. Dabei sind die Daten gestohlen worden. Allein an der Uniklinik Köln sind 30.000 Patienten betroffen. Mehr dazu von David Riemer.
5: In Baden-Württemberg wurden Daten von mehr als 72.000 Patientinnen und Patienten der Unikliniken Freiburg, Ulm, Heidelberg und Tübingen erbeutet. Gestohlen wurden zum Beispiel Namen, Geburtsdaten und Adressen, zum Teil auch Rechnungsdaten mit Hinweisen auf Diagnosen und Behandlungen. Die Kliniken betonen, die Patientenversorgung war zu keinem Zeitpunkt betroffen.
4: Gestern Abend hatte der Bundestag ja beschlossen, dass die Ticketsteuer im Flugverkehr gesenkt wird. Ab Juli sinkt die Abgabe, je nach Strecke, um bis zu 11,40 Euro pro Flug. Den Airlines reicht das aber nicht. Eurowings zum Beispiel spricht von einem Tropfen auf dem heißen Stein. Auch Ryanair ist unzufrieden. Die Billigfluggesellschaft hat angekündigt, Flugzeuge ins Ausland zu verlagern, weil Deutschland zu teuer werde. Der FC Bayern muss beim Fußball-DFB-Pokalfinale morgen auf Manuel Neuer verzichten. Der Bayern-Keeper hat nach wie vor Probleme mit der linken Wade und hat noch nicht wieder voll trainiert. Voraussichtlich wird stattdessen Jonas Urbich zwischen den Pfosten stehen.
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2: Auf der B16 Kaufbeuren Richtung Füssen zwischen Kreisverkehr und König-Ludwig-Brücke. In Füssen auf der Augsburger Straße bis zur Sebastianstraße staut es sich auf 2 Kilometern. Ihr verliert bis zu 12 Minuten. Vorsicht auf der B16 Füssen Richtung Kaufbeuren zwischen Füssen und Rieden am Forgensee. Wegen eines defekten Fahrzeugs ist die Richtungsfahrbahn blockiert. Und hier die neuesten Blitzer auf Radio Schwaben. Auf dem Klinkerberg in Augsburg und auf der Riedheimer Straße in Leipheim. Auf der B16 bei Niederschönenfeld gibt es einen Blitzer, sowie auf der A96 bei Weißensberg eine Abstandsmessung. Gute Fahrt mit Radio Schwaben.
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2: 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Einen schönen Mittag wünscht euch Andrea Alimente.
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0: Seit heute Morgen ist definitiv klar, das erste Sommerwochenende des Jahres wartet auf uns. 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
1: Jeweils von früh bis spät gibt es viel Sonne. Die Nachmittagswerte liegen bei 25 bis 30 Grad.
2: Und Willi Astor ist so richtig im Pfingstmodus. 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
3: Jetzt am Wochenende ist wieder Urlaubszeit. Die Ägypter haben übrigens dann auch Sphinxferien.
0: Ab geht's jetzt ins lange Wochenende. Wir sind Franzi und Lukas. Habt eine gute Zeit. Wir hören uns am Dienstag wieder.
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1: Es ist 12 Uhr und 24 Minuten. 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
2: Heute ist es bei uns freundlich und warm. Am Nachmittag gibt es häufig Sonne und nur lockere Wolken. Bis zum Abend ist es meist klar. In der Nacht kühlt es in Bayerisch-Schwaben und dem Allgäu auf etwa 8 bis 13 Grad ab. Im Ostallgäu örtlich mit etwas Nebel. Der Radio Schwaben 3-Tage-Trend. Morgen ist es erst sonnig und später verbreitet freundlich, mit angenehmen 24 bis 26 Grad. Am Sonntag geht es noch weiter nach oben, erst oft freundlich, später vor allem zum Abend hin mit einzelnen Schauern oder Gewittern. Zum Wochenstart ist es warm und leicht wechselhaft mit Sonne und Wolken. Im Moment in Rehling 22 Grad bei wolkenlosem Himmel, in Steingaden 19 Grad und in Wallerstein 22 Grad bei klarem Himmel.
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2: Auf der B16 Kaufbeuren Richtung Füssen staut es sich. In Füssen auf der Augsburger Straße bis zur Sebastianstraße zwischen Dr. Enzinger Straße und König-Ludwig-Brücke auf einem Kilometer. Ihr verliert bis zu 11 Minuten. In der Gegenrichtung auf der B16 Füssen Richtung Kaufbeuren zwischen Füssen und Rieden am Forgensee ist die Richtungsfahrbahn wegen eines defekten Fahrzeugs blockiert. Meldungen über Blitzer oder Abstandsmessungen liegen uns derzeit nicht vor. Komm's gut an!
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2: Jetzt kommt der Soundtrack für euren Abend. Ob im Auto, bei der Arbeit oder zu Hause. Egal wo ihr seid, wir sind bei euch. Freut euch auf Clock Clock mit Out of the Dark, The Logical Song von Supertramp und Madonna mit Material Girl. Einen schönen Mittag mit Radio Schwaben.
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1: Heute ist es freundlich, mit viel Sonne, nur lockeren Wolken und angenehmen 22 bis 25 Grad. Dazu geht meist nur leichter Wind. Am Abend ist es oft klar, in der Nacht kühlt es vor allem im Allgäu deutlich ab, örtlich ist dort wieder Nebel möglich. Der Radio Schwaben 3-Tage-Trend. Morgen gibt es in Bayerisch-Schwaben und dem Allgäu verbreitet Sonne, später Sonne und ein paar Wolken, dazu spürbar wärmere 26 bis 29 Grad. Am Sonntag ist es zunächst noch freundlich, im Tagesverlauf werden die Wolken dichter und zum Abend sind einzelne Schauer oder Gewitter möglich. Zum Wochenstart ist es warm und leicht unbeständig. Die aktuellen Wetterwerte. In Aichach 22 Grad bei leichter Bewölkung. In Mauerstetten 19 Grad. In Kaisheim 21 Grad und wolkenlos.
0: 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Es ist 12 Uhr und 58 Minuten. 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
2: Ich bin Helen Martin. Der Bundestag hat eine Apothekenreform beschlossen. Apotheken sollen künftig mehr Leistungen anbieten können, zum Beispiel Impfungen gegen Grippe, Corona und Tetanus, Schnelltests oder auch Blutentnahmen. In bestimmten Fällen sollen sie auch verschreibungspflichtige Medikamente ohne Rezept abgeben dürfen. Ärzteverbände kritisieren die Reform scharf. Abschließend muss noch der Bundesrat zustimmen. Noch bis Ende Juni gilt der Tankrabatt. Und wenn es nach der SPD geht, war es das dann auch mit der Maßnahme. Das hat Fraktionsvize Zorn in der ARD klargemacht. Er hat außerdem gesagt, dass die Regierungskoalition die weiteren Maßnahmen gegen hohe Spritpreise zielgenauer gestalten werde. Zorns Vorschlag ist ein Spritpreisdeckel. Den lehnt CDU-Wirtschaftsministerin Reiche aber ab. Heute trifft sich die Energiepreistaskforce der Bundesregierung, die über weitere Maßnahmen beraten will. In Coburg trifft sich jetzt über Pfingsten wieder der Coburger Konvent. Ein Zusammenschluss von Studentenverbindungen, Landsmannschaften und Turnerschaften. Geplant ist unter anderem ein Fackelzug am Montagabend. Da sind dann auch 8 Gegenveranstaltungen angemeldet. Kritiker werfen dem Coburger Konvent Nationalismus und Kriegsverherrlichung vor. Die Polizei ist laut eigenen Angaben gut aufs Wochenende vorbereitet. Wer spielt nächste Saison in der 2. Fußball-Bundesliga und wer drittklassig? Heute Abend treffen Greuther Fürth und Rot-Weiß Essen im Relegationshinspiel aufeinander. Essen will nach 19 Jahren zurück in die Zweitklassigkeit, Fürth kämpft um den Klassenerhalt. Und Trainer Pep Guardiola ist beim englischen Spitzenclub Manchester City nach 10 Jahren zurückgetreten. Das hat der Club ein Jahr vor Ablauf des Vertrages verkündet.
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1: Auf der A8 München Richtung Stuttgart ist zwischen Neuss und Adelsried wegen der Beseitigung einer Ölspur der mittlere und der rechte Fahrstreifen blockiert. Auf der A96 Lindau Richtung München gab es zwischen Memmingen Nord und Memmingen Ost einen Unfall im Baustellenbereich. Zwischen Memmingen Ost und Kreuz Memmingen staut es sich auf 3 Kilometern. Der Zeitverlust beträgt bis zu 14 Minuten. Und hier die neuesten Blitzer auf Radio Schwaben. In Augsburg am Klinkerberg und auf der Hauptstraße in Weil. Auf der LI6 bei Lindau sowie auf der Riedheimer Straße in Leipheim gibt es eine Abstandsmessung. Auf der A7 bei Neu-Ulm und auf der A96 bei Weißensberg. Gute Fahrt mit Radio Schwaben.
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1: Für das Ries, die Region Augsburg und das Allgäu. Andrea Alimente begleitet euch durch den Freitag. Hier läuft, was ihr wirklich hören wollt. Hier ist die nächste Musikrunde.
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0: Es ist 13 Uhr und 26 Minuten. 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
1: Heute ist es freundlich und warm, bis zum Abend oft klar. In der Nacht kühlt es in Bayerisch-Schwaben und dem Allgäu, vor allem im Allgäu, auf etwa 7 bis 11 Grad ab. Örtlich kann sich dort wieder Nebel bilden. Der Radio Schwaben 3-Tage-Trend. Morgen ist es meist sonnig. Danach gibt es viel Sonne und nur lockere Wolken. Dazu wird es mit 26 bis 27 Grad noch etwas wärmer. Am Sonntag geht es ähnlich weiter. Erst freundlich, später mit mehr Wolken und zum Abend hin stellenweise Schauern. Zum Wochenstart ist es insgesamt warm und leicht wechselhaft. Derzeit in Kissing 22 Grad und wolkenlos, in Mindelheim 20 Grad und leicht bewölkt und in Weißenhorn 23 Grad.
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1: Auf der A8 München Richtung Stuttgart zwischen Neuses und Adelsried wird eine Ölspur beseitigt. Der mittlere und der rechte Fahrstreifen sind blockiert. Auf der A7 Würzburg Richtung Füssenreute zwischen Langenau und Rastplatz Leiby staut es sich auf 5 Kilometern. Ihr verliert bis zu 10 Minuten. Auf der A96 München Richtung Lindau zwischen Memmingen Ost und Kreuz Memmingen sowie zwischen Rastplatz Burgacker und Kreuz Memmingen insgesamt Stau. Der längste Zeitverlust beträgt bis zu 11 Minuten. Und hier die neuesten Blitzer auf Radio Schwaben. In Augsburg auf dem Klinkerberg und auf der Schwiftinger Straße in Landsberg. Auf der B25 bei Harburg, auf der Südostspange in Untermeitingen sowie auf der LI6 bei Lindau. An der Hauptstraße in Weil sowie auf der A7 bei Neu-Ulm gibt es eine Abstandsmessung. Kommt gut ans Ziel.
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1: 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Einen schönen Nachmittag wünsche ich euch. Jetzt einfach genießen. Und jetzt für euch Bruno Mars mit I Just Might, Down Under von Man at Work und Ronan Keating mit Life is a Rollercoaster.
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1: Heute zeigt sich der Nachmittag freundlich und warm, meist mit Sonne und nur schwachem bis leichtem Wind. Bis zum Abend ist es oft klar. In der Nacht kühlt es in Bayerisch-Schwaben und dem Allgäu auf etwa 7 bis 14 Grad ab, im Ostallgäu örtlich mit Nebelfeldern. Der Radio Schwaben 3-Tage-Trend. Morgen ist es erst sonnig, später verbreitet warm bis sommerlich mit 26 bis 27 Grad. Am Sonntag geht es ähnlich weiter, zunächst oft freundlich, später mit mehr Wolken und zum Abend vereinzelt mit Schauern oder Gewittern. Zum Wochenstart ist es insgesamt warm und leicht wechselhaft. Aktuell meldet Meitingen 23 Grad und wolkenlos. In Markrettenbach 20 Grad. In Gundelfingen 23 Grad bei stark bewölktem Himmel.
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0: Es ist 13 Uhr und 57 Minuten. 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
3: Ich bin Fabian Schaffer. Apotheken sollen künftig mehr Gesundheitsleistungen anbieten dürfen. Der Bundestag hat ein entsprechendes Gesetz der schwarz-roten Koalition beschlossen. Demnach sollen Apotheken unter anderem mehr Impfungen, Vorsorgechecks und Schnelltests anbieten und in bestimmten Fällen sogar verschreibungspflichtige Medikamente ohne Rezept abgeben dürfen. Das Gesetz muss noch durch den Bundesrat. In der EU müssen Hunde und Katzen künftig mit Mikrochips identifizierbar sein. Die EU-Staaten haben für die neue Regel final grünes Licht gegeben. Damit soll der illegale Tierhandel eingedämmt werden. Für Privathalter gibt es lange Übergangsfristen. Bei Hunden greift die Pflicht nach 10 Jahren, bei Katzen nach 15 Jahren. Händler müssen die Regeln schon nach 4 Jahren umsetzen. Die Eltern der zwei Mädchen, die letzten Sommer in einem See in Schweinfurt ertrunken sind, sind wegen fahrlässiger Tötung verurteilt worden, bekommen aber keine Strafe. Das Amtsgericht Schweinfurt hat geurteilt, die Eltern seien durch den Tod ihrer 6 und 7 Jahre alten Kinder schon so schwer getroffen, dass eine Strafe verfehlt wäre. Der FC Bayern muss beim Fußball-DFB-Pokalfinale morgen auf Manuel Neuer verzichten. Der Bayern-Keeper hat nach wie vor Probleme mit der linken Wade. Frage an meinen Kollegen Thomas Thonfeld. Müssen wir uns jetzt Sorgen machen mit Blick auf die WM?
4: Also nicht mehr als vorher, denn diese aktuelle Problematik war bekannt. Auch Julian Nagelsmann wusste das. Er hat ja auch gestern schon explizit gesagt, dass Neuer natürlich während der WM auch mal ausfallen könne. Und dafür habe man mit Oliver Baumann eine Weltklasse 1B-Lösung. Dass der Weltmeister jetzt im Pokalfinale nicht spielt, ist möglicherweise auch mehr eine Vorsichtsmaßnahme, eben mit Blick auf die WM.
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1: Auf der A8 München Richtung Stuttgart ist zwischen Neusis und Adelsried wegen der Beseitigung einer Ölspur der mittlere und der rechte Fahrstreifen blockiert. Auf der A96 München Richtung Lindau staut es sich zwischen Rastplatz Burg Acker und Kreuz Memmingen auf 4 Kilometern und zwischen Memmingen Ost und Kreuz Memmingen auf 3 Kilometern. Der Zeitverlust beträgt bis zu 13 Minuten. Vorsicht auf der B2 Donauwörth Richtung Augsburg. Zwischen Stettenhofen und Gersthofen Bergstraße steht ein defekter PKW. Der linke Fahrstreifen ist blockiert. Und hier die neuesten Blitzer auf Radio Schwaben. In Augsburg auf der Schillstraße und am Klinkerberg, auf der B25 bei Harburg, auf der LI6 bei Lindau sowie auf der Schwiftinger Straße in Landsberg. Auf der A7 bei Neu-Ulm gibt es eine Abstandsmessung. 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
1: Jetzt wieder die schönste Musik für euch, für ganz Bayerisch-Schwaben und das Allgäu. Auch am heutigen Freitag begleite ich euch bis 15 Uhr. Für euch am Mikro Andrea Alimente. Viel Spaß.
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1: 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Die Nachmittagswerte liegen bei 25 bis 30 Grad.
2: Und Willi Astor ist so richtig im Pfingstmodus. 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
0: Ab geht's jetzt ins lange Wochenende. Wir sind Franzi und Lukas. Habt eine gute Zeit. Wir hören uns am Dienstag wieder.
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3: Es ist 14 Uhr und 27 Minuten. 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
4: Am Nachmittag zeigt sich das Wetter freundlich und warm. Bis zum Abend ist es meist klar. In der Nacht kühlt es deutlich auf etwa 7 bis 14 Grad ab. Im Ostallgäu sind örtlich Nebelfelder möglich. Der Radio Schwaben 3-Tage-Trend. Morgen ist es oft sonnig, später gibt es viel Sonne und nur ein paar lockere Wolken. Dazu steigen die Werte auf 26 bis 27 Grad. Am Sonntag geht es noch etwas wärmer weiter. Zunächst freundlich, zum Abend hin sind einzelne Schauer oder Gewitter möglich. Zum Wochenstart ist es insgesamt warm und leicht unbeständig. Mit Sonne, Wolken und örtlichen Schauern in Bayerisch-Schwaben und dem Allgäu. In Königsbrunn 22 Grad bei leichter Bewölkung, in Bad Grönenbach 22 Grad und wolkenlos und in Möttingen 23 Grad.
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4: Auf der A8 München Richtung Stuttgart sind zwischen Ennoises und Adelsried wegen der Beseitigung einer Ölspur der mittlere und der rechte Fahrstreifen blockiert. Auf der A96 München Richtung Lindau staut es sich zwischen Rastplatz Burgacker und Kreuz Memmingen sowie zwischen Memmingen Ost und Kreuz Memmingen auf jeweils 4 Kilometern mit bis zu 12 Minuten Zeitverlust. In der Gegenrichtung auf der A96 Lindau Richtung Bregenz stehen zwischen Sigmarszell und dem Grenzübergang Lindau 2 Kilometer Stau. Hier verliert ihr bis zu 11 Minuten. Und hier die neuesten Britzer auf Radio Schwaben. In Augsburg auf der Meraner Straße und am oberen Graben. Auf der B25 bei Harburg, auf der A8 bei Gersthofen sowie auf der Schwiftinger Straße in Landsberg. Auf der Südostspange in Untermeitingen und auf der Kaufbeurer Straße in Bad Wörishofen. Meldet Staus und Blitzer immer per WhatsApp unter 08000 11 82 11.
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4: Wir spielen nonstop eure Lieblingshits am Stück. Für ganz Bayerisch-Schwaben und das Allgäu. Starten wir rein. Mein Name ist Andrea Alimente. Und jetzt für euch Olivia Dean mit So Easy to Fall in Love. Hold Me von Fleetwood Mac und Mr. Mister mit Kyrie. Und jetzt aufdrehen.
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2: Heute ist es bei uns freundlich und warm. Bis zum Abend meist klar und mit nur schwachem Wind. In der Nacht kühlt es zwischen Nordschwaben und dem Allgäu, vor allem im Allgäu, deutlich ab. Dort geht es stellenweise auf rund 7 bis 10 Grad zurück. Der Radio Schwaben 3-Tage-Trend. Morgen ist es oft sonnig, später gibt es viel Sonne und nur wenige Wolken. Dazu wird es mit 26 bis 27 Grad noch etwas wärmer. Am Sonntag setzt sich das freundliche und warme Wetter zunächst fort, ehe zum Abend hin stellenweise dichtere Wolken aufziehen. Zum Wochenstart ist es insgesamt warm und leicht wechselhaft. In Inningen 23 Grad und leicht bewölkt, in Kempten am Rathaus 23 Grad und wolkenlos, sowie in Buttenwiesen 24 Grad.
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0: Es ist 14 Uhr und 56 Minuten. 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
4: Ich bin Fabian Schaffer. In Apotheken sollen Patientinnen und Patienten künftig mehr Leistungen wie Impfungen, Vorsorge und Tests bekommen können. Das sieht ein Gesetz der Schwarz-Roten Koalition vor, das der Bundestag beschlossen hat. Tine Klimach berichtet.
5: Konkret sollen Apotheken unter anderem neue Leistungen zur Vorbeugung und Früherkennung anbieten können, etwa für Herz-Kreislauf-Erkrankungen, Diabetes oder rund ums Rauchen. Neben Grippe und Corona sollen sämtliche Schutzimpfungen angeboten werden können, zum Beispiel auch gegen Tetanus, Hepatitis oder Polio.
4: Ab 2027 sollen Eltern das Kindergeld automatisch bekommen, ohne Antrag. Das hat Bundesfinanzminister Klingbeil im Bundestag angekündigt. In einer ersten Stufe sollen Eltern mit älteren Kindern ab März 2027 profitieren, Eltern von Erstgeborenen ab November 2027. Das Kindergeld beträgt aktuell 259 Euro pro Kind und Monat. Der Bayerische Brauerbund hat einen neuen Präsidenten. Stefan Kreis, Chef von Erdinger Weißbräu, ist von der Mitgliederversammlung einstimmig gewählt worden. Er folgt auf Georg Schneider, der nach 10 Jahren nicht mehr kandidiert hat und zum Ehrenpräsidenten gewählt worden ist. Kreis will sich für den Erhalt der mittelständischen Brauwirtschaft einsetzen. Schafft Greuther Fürth den Klassenerhalt? Der Zweitligist tritt heute zum Hinspiel in der Relegation bei Drittligist Essen an. Los geht's um 20.30 Uhr. Und im DFB-Pokalfinale muss der FC Bayern morgen auf Manuel Neuer verzichten. Der Grund? Die Wade zwickt. Für ihn steht Jonas Urbich im Tor. Gegner in Berlin ist Titelverteidiger Stuttgart.
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2: A8 München Richtung Stuttgart zwischen Neuses und Adelsried. Hier wird eine Ölspur beseitigt. Dementsprechend sind derzeit 2 Spuren gesperrt. A96 Lindau Richtung München zwischen Wangen Nord und Leutkirch Süd. Derzeit 4 Kilometer stockender Verkehr. Im weiteren Verlauf zwischen Dreieck München Südwest und Gräfelfing hat es einen LKW-Unfall gegeben. Auch hier kommt es zu Behinderungen. A96 München Richtung Lindau zwischen Holzgünz und dem Kreuz Memmingen. Hier gibt es Stau an einer Baustelle. Die aktuellen Blitzer stehen in Bad Wörishofen auf der Kaufbeurer Straße. In Augsburg wird am Oberen Graben und auf der Meraner Straße geblitzt. In Dillingen steht ein Blitzer auf dem Georg-Schmied-Ring. In Donauwörth auf der Neudecker Straße. In Sonthofen auf der Iller Straße. Und auf der A96 Höhe Weißensberg.
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2: Freitagnachmittag, wir starten ins lange Pfingstwochenende und wir starten auch in 2 Wochen Pfingstferien hier bei uns in Bayern. Ja, wenn das kein Grund ist, gut gelaunt zu sein. Ich bin Ralf Hohn, freue mich auf die nächsten 4 Stunden mit euch. Hallo!
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0: Freitagnachmittag hier bei uns bei Radio Schwaben. Und ich bin mir sicher, an diesem Freitagnachmittag haben wir nicht nur den ganz normalen Feierabend- oder Wochenendverkehr, sondern natürlich auch viele, die heute schon in die Pfingstferien starten. 2 Wochen Pfingstferien haben wir und da ist auch mit Sicherheit einiges los auf den bayerischen Autobahnen, auch vor allen Dingen hier in Bayerisch-Schwaben und Richtung Süden. Melanie Mikulla vom ADAC.
1: Zum Start der Pfingstferien wird es auch in Bayerisch-Schwaben richtig voll auf den Straßen. Besonders betroffen sind die A8 zwischen Ulm und Augsburg, die A7 Richtung Füssen sowie die A96 Richtung Lindau. Die größte Staugefahr besteht am Freitagnachmittag und am Samstagvormittag, wenn viele Urlauber in Richtung Alpen oder Italien unterwegs sind. Wer zeitlich flexibel ist, sollte möglichst früh morgens oder erst am Abend fahren. Der entspannteste Reisetag dürfte der Pfingstsonntag sein.
0: Ja, und am Pfingstmontag kommen natürlich die schon wieder zurück, die jetzt nicht die kompletten Pfingstferien nutzen, sondern nur das verlängerte Wochenende. Also dementsprechend, fahrt gut los und kommt vor allen Dingen auch wieder gut an. Ha!

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0: Es ist 15 Uhr und 26 Minuten. 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
1: Heute ist es bei uns freundlich und warm. Bis zum Abend bleibt es meist klar oder nur locker bewölkt, dazu geht nur schwacher Wind. In der Nacht kühlt es in Bayerisch-Schwaben und dem Allgäu deutlich ab. Örtlich bildet sich im Allgäu wieder Nebel. Die Tiefstwerte liegen zwischen 7 und 14 Grad. Der Radio Schwaben 3-Tage-Trend. Morgen ist es oft sonnig, später gibt es viel Sonne und nur ein paar Wolken, bei angenehmen 26 bis 27 Grad. Am Sonntag ziehen zeitweise dichtere Wolken durch, besonders zum Abend sind einzelne Schauer möglich. Zum Wochenstart ist es warm und leicht wechselhaft mit Sonne und Wolken. Im Moment in Friedberg 23 Grad bei starker Bewölkung. In Buchlohe 23 Grad bei leichter Bewölkung sowie in Genderkingen 24 Grad.
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3: A8 München Richtung Stuttgart zwischen Neuses und Adelsried. Hier wird eine Ölspur beseitigt. Dementsprechend sind derzeit zwei Spuren gesperrt. A96 Lindau Richtung München zwischen Wangen Nord und Leutkirch Süd, derzeit 4 Kilometer stockender Verkehr. Im weiteren Verlauf zwischen Dreieck München Südwest und Gräfelfing hat es einen LKW-Unfall gegeben, auch hier kommt es zu Behinderungen. A96 München Richtung Lindau zwischen Holzgünz und dem Kreuz Memmingen, hier gibt es Stau an einer Baustelle. Die aktuellen Blitzer stehen in Bad Wörishofen auf der Kaufbeurer Straße, in Augsburg wird am Oberen Graben und auf der Meraner Straße geblitzt, in Dillingen steht ein Blitzer auf dem Georg-Schmied-Ring, in Donauwörth auf der Neudecker Straße, in Sonthofen auf der Illerstraße und auf der A96 Höhe Weißensberg.
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3: Wir starten ins lange Pfingstwochenende und das Beste mit richtig tollem Wetter. Ja, gibt viele Möglichkeiten, das Wochenende draußen an der frischen Luft zu gestalten, entweder mit Grillen oder vielleicht sogar auch schon mit Baden gehen. Der eine oder andere fährt vielleicht dieses Wochenende schon an irgendeinen See. Aber gerade, ne, wenn man so frisch in die Badesaison startet, gibt's einiges zu beachten. Wir fragen gleich mal nach bei der DLRG.
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0: Mehr 80er, 90er und aktuelle Hits hier bei uns bei Radio Schwaben. Freut euch auf ein richtig schönes, langes, sonniges Pfingstwochenende. Und das lädt natürlich vielleicht den einen oder anderen auch zum Baden ein. Allerdings, wenn man so ganz frisch in die Badesaison startet, sollte man das ein oder andere beachten. Das weiß auch Dominik Schneider von der DLRG.
1: Flüsse wie Lech oder Donau sind kein klassisches Badegewässer. Strömungen sind oft unsichtbar und sehr stark. Dazu kommen Schiffe und Hindernisse unter Wasser. Im Freibad fühlt man sich schnell sicher und genau das wird manchmal zum Problem. Wie klassisches Badegewässer. Strömungen sind oft unsichtbar und sehr stark. Dazu kommen Schiffe und Hindernisse unter Wasser. Im Freibad fühlt man sich schnell sicher.

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0: Hey, wir starten ins Wochenende am Freitagnachmittag. Es ist das Pfingstwochenende. Radio aufdrehen und mehr 80er, 90er und aktuelle Hits genießen. Bei diesem tollen Wetter. Schön, dass ihr bei uns seid. Hallo.
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Gleich hört ihr das.

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2: Heute Nachmittag ist es bei uns freundlich und warm. Bis zum Abend meist klar oder nur locker bewölkt. Dazu geht nur schwacher Wind. In der Nacht kühlt es spürbar ab. In Bayerisch-Schwaben und dem Allgäu teils auf etwa 6 bis 10 Grad. Sonst ist es etwas milder. Der Radio Schwaben 3-Tage-Trend. Morgen ist es sonnig. Nach frischer Früh werden am Nachmittag verbreitet warme 25 bis 27 Grad erreicht. Am Sonntag geht es noch etwas wärmer weiter. Zunächst oft freundlich. Später ziehen vor allem zum Abend hin mehr Wolken und einzelne Schauer oder Gewitter auf. Zum Wochenstart ist es insgesamt warm und leicht wechselhaft mit Sonne und Wolken. In Gessertshausen 23 Grad, in Dietmannsried wolkenlos bei 25 Grad. In Bissingen leicht bewölkt bei 24 Grad.
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0: Es ist 15 Uhr und 55 Minuten. 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
4: Ich bin Fabian Schaffer. Hunde und Katzen in der EU müssen künftig durch Mikrochips identifizierbar sein. Die EU-Staaten haben dieser neuen Regel endgültig zugestimmt. Bis die Chips Pflicht sind, gelten aber Übergangsfristen. Dieter Ebeling berichtet aus Brüssel.
5: Begründet wird die Registrierungspflicht mit dem Kampf gegen illegalen Tierhandel. In Deutschland gibt es 72 Millionen Hunde und 83 Millionen Katzen. Für Hunde sieht die EU-Regelung eine Übergangsfrist von 10 Jahren vor, für Katzen sind es 15 Jahre. Bauernhofkatzen sind übrigens von der Chippflicht ausgenommen.
4: In Apotheken sollen Patientinnen und Patienten künftig mehr Leistungen wie Impfungen, Vorsorge und Tests bekommen können. Das sieht ein Gesetz der Schwarz-Roten Koalition vor, das der Bundestag beschlossen hat. Konkret sollen Apotheken neben Impfungen auch neue Leistungen zur Vorbeugung und Früherkennung anbieten können, etwa für Herz-Kreislauf-Erkrankungen, Diabetes und rund ums Rauchen. Bayerische Krankenhausverbände warnen vor massiven Folgen der geplanten Sparmaßnahmen in der gesetzlichen Krankenversicherung. Sie erwarten Klinikschließungen und Tarifkonflikte mit den Gewerkschaften. Die Sparmaßnahmen könnten eine Lücke von 1,4 Milliarden Euro in die Haushalte bayerischer Kliniken reißen. Gesundheitsministerin Gerlach will im Bundesrat auf Änderungen dringen. Star-Trainer Pep Guardiola verlässt Manchester City nach dieser Saison vorzeitig. Der 55-Jährige verkündete vor dem letzten Ligaspiel gegen Aston Villa seinen Rücktritt in diesem Sommer. Guardiolas Vertrag wäre noch ein weiteres Jahr gelaufen. Es gebe keinen Grund, aber es sei Zeit für ihn, so Guardiola. Nichts sei für immer.
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6: A7 Würzburg Richtung Füssen, zwischen Niederstotzingen und Nersingen derzeit 8 Kilometer Stau bzw. stockender Verkehr. A7 Ulm Richtung Füssen, zwischen Memmingen Süd und dem Rastplatz Woringen, hier hat es einen Unfall gegeben, hier ist die Fahrbahn gesperrt. A96 München Richtung Lindau, zwischen Holzgünz und dem Kreuz Memmingen, hier staut es sich im Baustellenbereich. Die aktuellen Blitzer stehen in Dillingen auf dem Georg-Schmied-Ring. In Donauwörth wird auf der Neudeckerstraße geblitzt. Auf der B19 Höhe Immenstadt steht ein Blitzer. In der Lindauer Straße in Kempten wird geblitzt. In Friedberg auf der Kissinger Straße. In Memmingen auf der Staatsstraße 2009. Und auf der B12 Höhe Germeringen.
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6: Es ist einiges los auf den Autobahnen und Fernstraßen. Ich hoffe nicht, dass ihr irgendwie im Stau steht, egal wo ihr hinfahrt, ob einfach nur nach Hause in den Feierabend oder vielleicht ja so langsam, aber sicher schon auf dem Weg in den Pfingsturlaub seid. Kommt gut an, behaltet die Nerven, vor allen Dingen mit uns, mit Radio Schwaben im Ohr. Schönen Freitagnachmittag, ich bin Ralf Hohn.
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0: Wir freuen uns auf ein richtig schönes, sonniges, langes Pfingstwochenende. Radio Schwaben ist hier, schönen Freitagnachmittag. Aber man sollte die Sonne nicht zu sehr genießen, gerade wenn es jetzt so das erste richtig schöne, sonnige Wochenende ist. So sehr sie unser Freund sein kann, aber so gefährlich kann sie auf der anderen Seite auch sein. Marius Wachter arbeitet in der Notaufnahme der Wertach-Klinik in Bobingen im Landkreis Augsburg.
1: Kann halt auch zu Kopfschmerzen führen, kann wirklich einen Kreislaufkollaps auch bekommen, das kann einem stark schwindelig werden. Manche sagen ja schon immer, oh, die Sonne, das tut mir jetzt gerade alles nicht mehr gut, oder boah, mit der Hitze, das schlaucht mich jetzt echt. Bitte reagiert drauf, was ihr gerade gesagt habt.
0: Ja, und es ist tatsächlich so, ne, die Mittagssonne, die ist teilweise schon richtig, richtig aggressiv. Also wenn ihr merkt, ihr seid zu lange in der Sonne, dann wirklich ein schattiges Plätzchen suchen. Und ganz wichtig natürlich, sowohl euch als auch eure Kinder immer entsprechend gut eincremen.

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1: So schaut's aus. Ganz egal, ob... Ob... Oder einfach nur... Lasst euch gut gehen. Und alle, die auch am Wochenende arbeiten müssen, euch wünsche ich mal eine entspannte Schicht. Wir hören uns auf jeden Fall am Dienstag wieder.
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1: Es ist 16 Uhr und 24 Minuten. 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
2: Heute Nachmittag ist es freundlich und warm. In der Nacht kühlt es in Bayerisch-Schwaben und dem Allgäu deutlich auf etwa 6 bis 14 Grad ab, im Ostallgäu örtlich mit etwas Nebel. Der Radio Schwaben 3-Tage-Trend. Morgen ist es erst meist sonnig, später setzt sich verbreitet freundliches Frühsommerwetter durch, am Nachmittag mit 26 bis 27 Grad. Am Sonntag ist es noch etwas wärmer, zunächst oft sonnig, später ziehen mehr Wolken auf und zum Abend sind einzelne Schauer oder Gewitter möglich. Zum Wochenstart ist es warm mit einem Mix aus Wolken und Sonne. Aktuell meldet Onstetten 23 Grad bei geringer Bewölkung, Oberstaufen 24 Grad wolkenlos und Monheim 24 Grad.
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4: A7 Würzburg Richtung Füssen, zwischen Niederstotzingen und Nersingen derzeit 8 Kilometer Stau- bzw. stockender Verkehr. A7 Ulm Richtung Füssen, zwischen Memmingen Süd und dem Rastplatz Woringen, hier hat es einen Unfall gegeben, hier ist die Fahrbahn gesperrt. A96 München Richtung Lindau, zwischen Holzgünz und dem Kreuz Memmingen, hier staut es sich im Baustellenbereich. Die aktuellen Blitzer stehen in Dillingen auf dem Georg-Schmied-Ring, in Donauwörth wird auf der Neudeckerstraße geblitzt, auf der B19 Höhe Immenstadt steht ein Blitzer, in der Lindauer Straße in Kempten wird geblitzt, in Friedberg auf der Kissinger Straße, in Memmingen auf der Staatsstraße 2009 und auf der B12 Höhe Germeringen.
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4: Wie wäre es denn, wenn wir gemeinsam mit einem Lächeln ins Pfingstwochenende starten? Und mit wem könnte das besser gehen als wie beispielsweise mit Willi Astor und Astors Wortstudio? Gleich in dieser halben Stunde.
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0: Danke, dass ihr Radio Schwaben eingeschaltet habt. Bei uns bekommt ihr mehr 80er, 90er und aktuelle Hits. Ich bin Ralf Hohn, hallo und servus.
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2: Ja, servus, liebe Hörer von Radio Schwaben. Jetzt am Wochenende ist wieder Urlaubszeit. Die Ägypter haben übrigens dann auch Sphinxferien. Und wie schaut's bei Ihnen aus? Bleiben Sie auch daheim? Liebe Hörer von Radio Schwaben, jetzt am Wochenende ist wieder Urlaubszeit. Die Ägypter haben übrigens dann auch Sphinxferien.

0: eher nicht besuchen, weil die habe ich schon auf CD-ROM. Mei, dann mache ich heute vielleicht eine kleine Tour nach Verona, gell, weil ich bin ja selber eine absolute Verona-Tour. Und dann besuche ich die Tante Grazie nebenbei. Da fällt mir ein, letztes Jahr an Pfingsten, da haben sie uns geblitzt, da bin ich reingerauscht in so ein italienisches Radar, also in eine Fahrfalle. Naja, ich freue mich jedenfalls aufs Essen. Gell. Die Vorspeise bestelle ich immer beim Andi, also beim Andi Basti. Und als Dessert gibt's natürlich eine Melone. Aber ganz ehrlich, am meisten freue ich mich auf dem Strand. Weißt, wenn ich dann auf meinem Liegestuhl bin und mich brutzeln lasse, denke ich mir, bestimmt, warum ist denn schon wieder mein Ambre so leer? Ja, und falls dann ein paar Bella Ragazzi vorbeischlendern, dann denke ich besonders gern an Italien und die Po-Ebene. In diesem Sinne, herzliche Grüße und noch einen schönen Urlaub. Ihr Ingo Knito.
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0: Mit uns mit Radio Schwaben ins lange Pfingstwochenende starten. Und wir haben ja schon gehört, es ist einiges los auf den Autobahnen heute Nachmittag und mit Sicherheit auch noch die nächsten Tage. Sprich vor allen Dingen morgen, wenn dann auch noch in die Pfingstferien gestartet wird. Da kommt es natürlich unweigerlich zu Staus. Und wir wollten von euch mal wissen, wie vertreibt ihr euch die Zeit, wenn ihr mit dem Auto im Stau steht?
1: Also wir fahren selten große Strecken mit dem Auto, da wir ja nicht im Stau stehen wollen.
2: Ja, so iPad-Film schauen.
3: Musik hören, ja. Podcast hören, ja, Dinge, die ich dann im Stau ganz gern mache.
4: Und miteinander Witze erzählen.
5: Wenn es wirklich ein Stehstau ist, dann würde ich irgendwie meine E-Mails machen zum Beispiel, also arbeiten am Handy.
6: Einfach mal die Ruhe genießen.
1: Wenn wir im Stau stehen, dann rasten eigentlich alle im Auto aus. Also da hätten wir auch gerne selber Tipps.
0: Ja, auf jeden Fall möglichst positiv denken und ansonsten mit mehr 80ern, 90ern und aktuellen Hits mit uns mit Radio Schwaben gelingt euch mit Sicherheit jeder Stau.

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1: Heute geht's bei uns freundlich in den frühen Abend. In Bayerisch-Schwaben und im Allgäu ist der Himmel meist klar oder nur locker bewölkt. Dazu weht nur schwacher Wind. In der Nacht kühlt es spürbar ab auf etwa 7 bis 14 Grad. Im Ostallgäu kann sich örtlich wieder Nebel bilden. Der Radio Schwaben 3-Tage-Trend. Morgen ist es oft sonnig. Nach frischer Früh wird es am Nachmittag verbreitet warm mit 26 bis 27 Grad. Am Sonntag ist es zunächst freundlich, später ziehen mehr Wolken auf und vor allem zum Abend sind einzelne Schauer oder Gewitter möglich. Zum Wochenstart setzt sich das warme Wetter mit Sonne und Wolken fort. In Dinkelscherben 26 Grad bei leichter Bewölkung, in Ottobeuren 24 Grad und wolkenlos sowie in Wemding 24 Grad.
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3: Es ist 16 Uhr und 56 Minuten.
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4: Ich bin Fabian Schaffer. Die Koalitionstaskforce sieht die Versorgungslage in Deutschland trotz des Iran-Kriegs als stabil an. Der Sommerurlaub sei sicher, hieß es. Der Co-Vorsitzende Zorn sagte, es gebe zwar eine Preisfrage beim Kerosin, aber keine Mengenfrage. Beim Tankrabatt gibt es noch keine Entscheidung. Er soll eigentlich Ende Juni auslaufen. Ob er verlängert wird, hängt laut Taskforce von der Lage ab. Die meisten gehen in die Apotheke, um Arzneimittel zu holen. Die Palette der möglichen Leistungen soll jetzt aber noch erweitert werden. Der Bundestag hat ein neues Gesetz beschlossen. Das muss noch durch den Bundesrat. Tine Klimach, was genau können Kunden denn künftig auch in der Apotheke bekommen?
5: Apotheken sind ja für viele erste Anlaufstelle, wenn es irgendwo drückt und zieht. Also sollen sie auch mehr Leistungen anbieten dürfen. Dabei geht es vor allem um Vorsorge. Neben Grippe und Corona sollen sämtliche Schutzimpfungen angeboten werden können, zum Beispiel auch gegen Tetanus oder gegen Zecken. Und man spart sich dabei den Gang ins volle Wartezimmer beim Hausarzt.
4: Bundesaußenminister Wadefuhl zeigt sich optimistisch, beim NATO-Gipfel im Juli in der Türkei ein Zeichen der Geschlossenheit zu setzen. Nach einem Treffen der NATO-Außenminister in Schweden sagte er, US-Außenminister Rubio habe das Gemeinsame der NATO betont. Wadefuhls Vorschlag, die Ukraine zusätzlich mit 90 Milliarden Euro zu unterstützen, habe viel Zustimmung erhalten. In Coburg trifft sich jetzt über Pfingsten wieder der Coburger Konvent, ein Zusammenschluss von Studentenverbindungen, Landsmannschaften und Turnerschaften. Geplant ist unter anderem ein Fackelzug am Montagabend. Da sind dann auch 8 Gegenveranstaltungen angemeldet. Kritiker werfen dem Coburger Konvent Nationalismus und Kriegsverherrlichung vor. Die Polizei ist laut eigenen Angaben gut auf das Wochenende vorbereitet.
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1: A7 Würzburg Richtung Füssen zwischen Niederstotzingen und Nersingen derzeit 8 Kilometer Stau bzw. stockender Verkehr. A7 Ulm Richtung Füssen zwischen Memmingen Süd und dem Rastplatz Woringen, hier hat es einen Unfall gegeben, hier ist die Fahrbahn gesperrt. A96 München Richtung Lindau zwischen Holzgünz und dem Kreuz Memmingen, hier staut es sich im Baustellenbereich. Die aktuellen Blitzer stehen in Dillingen auf dem Georg-Schmied-Ring. In Donauwörth wird auf der Neudeckerstraße geblitzt. Auf der B19 Höhe Immenstadt steht ein Blitzer. In der Lindauer Straße in Kempten wird geblitzt. In Friedberg auf der Kissinger Straße. In Memmingen auf der Staatsstraße 2009. Und auf der B12 Höhe Germeringen.
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1: Und damit starten wir in eine weitere Stunde mit mehr 80er, 90ern und aktuellen Hits. Eben der perfekte Soundtrack für euer Pfingstwochenende. Hier ist Radio Schwaben, ich bin Ralf Hohn. Schönen Nachmittag.
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0: Der 80er, 90er und aktuelle Hits. Radio Schwaben ist hier. Kai Zorn, unser Wetterfrosch, ist bei mir, lieber Kai. Und das hier ist, glaube ich, wirklich ein Wetterbericht fürs Wochenende. Den kann man sich einrahmen, oder? Wir kriegen viel Sonne.
1: Absolut, ja. Sowohl am Samstag als auch an den Pfingsttagen selber haben wir jeweils von früh bis spät strahlenden Sonnenschein. Gelegentlich sind ein paar harmlose Quellwolken unterwegs. Und die Nachmittagswerte liegen am Samstag bei 23 bis 29 und an den Pfingsttagen bei 25 bis 30 Grad.
0: Also optimales Wetter zum Grillen, zum Baden gehen, zum Chillen an der frischen Luft, egal was man machen möchte. Nach Pfingsten kommt der Regen dann wieder zurück oder wie?
1: Der Regen wird nicht zurückkommen, aber es stellt sich die Wetterlage wieder ein bisschen auf etwas kühlere Temperaturen um. Wir werden nach Pfingsten, so ab etwa Mittwoch, und auch in der zweiten Ferienwoche wohl eine Mischung haben aus viel Sonnenschein. Ab und zu sind mal Wolken unterwegs, da kann es dann auch mal Schauer und Gewitter geben. Die Temperaturen gehen zurück und pendeln sich dann im groben Schnitt so zwischen 17 und 25 Grad ein. Unterm Strich bleibt es schön, nur nicht mehr ganz so warm wie zu Pfingsten selbst. Das sind ja auch Temperaturen, die in den Juli und August gehören und streng genommen nicht in den Mai.
0: Ja, also ganz ehrlich, ne, mir ging das jetzt auch schon fast wieder ein bisschen schnell, wie die Temperaturen nach oben geschossen sind. Aber sei es drum, wir freuen uns natürlich über ein richtig schönes Pfingstwochenendwetter. Danke dir, Kai, und natürlich auch ein schönes Wochenende.

0: So, wo erreichen wir euch gerade? Vielleicht gerade daheim angekommen, mit einem kühlen Getränk auf der Terrasse. Okay, auf dem Weg in den Urlaub. Noch auf Arbeit.
1: Ganz egal, was ihr gerade macht und wo ihr seid. Wir wünschen euch jetzt ein wunderschönes, langes Pfingstwochenende.
0: So schaut's aus. Ganz egal, ob... Ob... Oder einfach nur... Lasst euch gut gehen. Und alle, die auch am Wochenende arbeiten müssen, euch wünschen wir eine entspannte Schicht. 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

0: Es ist 17 Uhr und 25 Minuten. 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
1: Heute am frühen Abend ist es bei uns freundlich und oft klar. Bis Mitternacht liegen die Temperaturen bei etwa 14 bis 18 Grad. Nur im Ostallgäu kann sich in der Nacht stellenweise Nebel bilden. Der Radio Schwaben 3-Tage-Trend. Morgen ist es sonnig und frisch, später verbreitet warm mit 25 bis 27 Grad. Am Sonntag geht es in Bayerisch-Schwaben und dem Allgäu nach freundlichem Beginn noch etwas wärmer weiter. Am Nachmittag und Abend ziehen aber erste Schauer oder Gewitter auf. Zum Wochenstart gibt es einen Mix aus Wolken und Sonne, insgesamt weiterhin warm. Die aktuellen Wetterwerte. In Mehring 23 Grad und wolkenlos. In Nesselwang 23 Grad und klar. In Krumbach 25 Grad.
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2: A7 Würzburg Richtung Füssen zwischen Niederstotzingen und Nersingen derzeit 8 Kilometer Stau bzw. stockender Verkehr. A7 Ulm Richtung Füssen zwischen Memmingen Süd und dem Rastplatz Woringen. Hier hat es einen Unfall gegeben. Hier ist die Fahrbahn gesperrt. A96 München Richtung Lindau zwischen Holzgünz und dem Kreuz Memmingen. Hier staut es sich im Baustellenbereich. Die aktuellen Blitzer stehen in Dillingen auf dem Georg-Schmied-Ring. In Donauwörth wird auf der Neudeckerstraße geblitzt. Auf der B19 Höhe Immenstadt steht ein Blitzer. In der Lindauer Straße in Kempten wird geblitzt. In Friedberg auf der Kissinger Straße. In Memmingen auf der Staatsstraße 2009. Und auf der B12 Höhe Germeringen.
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2: Stellt euch vor, ihr wollt jetzt an diesem Wochenende ein Bier trinken gehen und auf einmal kommt jemand und verdünnt euer Bier mit Wasser. Eigentlich unvorstellbar, oder? So aber passiert vor vielen Jahren in der Nähe von Kempten. Davon handelt gleich unsere Stadtgeschichte.
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0: 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Schönen Freitagnachmittag.
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0: ihrem Tod begann etwas Unheimliches. Es hieß, ihr Geist sei in der Nacht wieder aufgetaucht. Viele Menschen sahen eine Gestalt durch die Straßen in der Nähe ihres früheren Wirtshauses gehen. Der Geist trug ein schweres Geldsäckchen um den Hals, das ihn ständig nach unten zog. Außerdem hatte sie in jeder Hand einen vollen Wassereimer. So musste die Wirtin für ihre Betrügerei weiter arbeiten wie früher. Wer sie angeblich sah, berichtete von einem traurigen und beängstigten Anblick. In der Nacht hörte man sie schwer schnaufen und stöhnen, während sie langsam durch die Straßen zog. So erzählt man sich noch lange von der Wirtin, die durch ihre Habgier selbst nach dem Tod keine Ruhe fand.
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0: Ich bin Ralf Hohn, wünsche einen schönen Freitagnachmittag hier mit uns mit Radio Schwaben. An diesem Wochenende wird natürlich auch Fußball gespielt, auch wenn die Fußball-Bundesliga ja schon vorbei ist. Aber der DFB-Pokal, da ist ja morgen Abend noch eine Entscheidung drin. Der FC Bayern und der VfB Stuttgart treffen aufeinander, natürlich an einem neutralen Ort, wie es sich gehört. Das DFB-Pokalfinale ja im Berliner Olympiastadion. Ich würde ja so gefühlsmäßig sagen, okay, die besseren Karten hat unter Umständen der FC Bayern München, obwohl Torwart Manuel Neuer morgen verletzungsbedingt nicht dabei ist. Da wurde er gestern noch gefeiert, dass er die Nummer 1 im Tor bei der Fußball-WM wieder sein wird. Und jetzt fällt er verletzungsbedingt morgen Abend aus. Könnte eine spannende Kiste werden. Morgen Abend das große DFB-Pokalfinale im Berliner Olympiastadion. Der FC Bayern München gegen den VfB Stuttgart. Wir sind gespannt.
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1: Am Abend ist es freundlich. In Bayerisch Schwaben und im Allgäu ist der Himmel meist klar oder nur locker bewölkt. Dazu geht kaum mehr als ein leichter Wind. In der Nacht kühlt es auf etwa 7 bis 14 Grad ab. Im Ostallgäu kann sich stellenweise Nebel bilden. Der Radio Schwaben 3-Tage-Trend. Morgen ist es sonnig und oft klar. Am Nachmittag ist es verbreitet warm mit 26 bis 27 Grad. Am Sonntag ist es zunächst freundlich. Später ziehen vor allem zum Abend hin mehr Wolken und einzelne Schauer oder Gewitter auf. Zum Wochenstart setzt sich das warme Wetter mit Sonne und Wolken fort. In Friedberg 24 Grad und wolkenlos, in Lindau 26 Grad und ebenfalls wolkenlos und in Nordendorf 25 Grad.
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0: Es ist 17 Uhr und 55 Minuten. 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
3: Ich bin Fabian Schaffer. Das Kindergeld soll mittelfristig jeder Familie ohne Antrag überwiesen werden. Der Bundestag beriet in erster Lesung darüber. Zustimmung kommt größtenteils auch von der Opposition. Die neue Regelung soll im März kommenden Jahres in Kraft treten. Zunächst für Familien, die bereits für ein Kind Kindergeld erhalten. Ab November 2027 soll dann auch bei Erstgeburten ein Antrag nicht mehr notwendig sein. Die Apotheken erhalten zusätzliche Befugnisse. Das hat der Bundestag beschlossen. So dürfen sie künftig mehr Impfungen durchführen, neben dem Schutz vor Grippe beispielsweise auch Tetanusimpfungen. Zudem dürfen sie mehr Leistungen zur Vorbeugung und Früherkennung anbieten, etwa bei Diabetes. In bestimmten Fällen erhalten Apotheken auch die Möglichkeit, verschreibungspflichtige Medikamente ohne ärztliches Rezept abzugeben. Die Waldbrandgefahr in Bayern steigt. Für die kommenden Tage erwartet der Deutsche Wetterdienst in immer weiteren Teilen des Freistaats Stufe 4 von 5 im Waldbrandgefahrenindex. Die Regierungen der Oberpfalz und von Unterfranken haben bereits Überwachungsflüge angekündigt. Die Bevölkerung wird gebeten, in Waldgebieten äußerste Vorsicht walten zu lassen und keinesfalls mit offenem Feuer zu hantieren oder zu rauchen. Der FC Bayern muss beim Fußball-DFB-Pokalfinale morgen auf Manuel Neuer verzichten. Der Bayern-Keeper hat nach wie vor Probleme mit der linken Wade. Frage an meinen Kollegen Thomas Thonfeld. Müssen wir uns jetzt Sorgen machen mit Blick auf die WM?
4: Also nicht mehr als vorher, denn diese aktuelle Problematik war bekannt. Auch Julian Nagelsmann wusste das. Er hat ja auch gestern schon explizit gesagt, dass Neuer natürlich während der WM auch mal ausfallen könne. Und dafür habe man mit Oliver Baumann eine Weltklasse 1B-Lösung. Dass der Weltmeister jetzt im Pokalfinale nicht spielt, ist möglicherweise auch mehr eine Vorsichtsmaßnahme, eben mit Blick auf die WM.
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5: A8 München Richtung Stuttgart. Vorsicht bitte zwischen Adelzhausen und Dasing. Hier steht ein defekter PKW. A96 München Richtung Lindau. Zwischen Inning am Ammersee und Greifenberg. Auch hier kommt es nach einem Unfall zu Behinderungen. Fahrt hier bitte besonders aufmerksam. A96 München Richtung Lindau. Zwischen Wangen West und Lindau Autobahn. Auch hier staut sich der Verkehr auf 6 Kilometern Länge. Aktuelle Blitzer stehen in Lauingen auf der Brüderstraße, auf der B12 Höhe Germeringen, auf der B16 Höhe Donauwörth, in Schwangau wird auf der Münchner Straße geblitzt, auf der Augsburger Straße in Füssen steht ein Blitzer und auf DB17 bei Iklingen.
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5: Der Start ins lange Pfingstwochenende und in die Pfingstferien. Wir haben schon drüber gesprochen. Das Wochenende lässt ja wettertechnisch keine Wünsche offen. Es gibt viele Möglichkeiten, entweder richtig schön zu grillen mit Freunden oder vielleicht an den See zu fahren, zum Baden, eine schöne Radeltour machen. Wir von Radio Schwaben haben den passenden Soundtrack fürs lange Pfingstwochenende mit mehr 80er, 90ern und aktuellen Hits und begleiten euch.
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0: 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Noch auf Arbeit.
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0: 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Lasst euch gut gehen. 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
3: Es ist 18 Uhr und 25 Minuten. 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
4: Heute am frühen Abend klingt der Tag freundlich aus. Bei uns gibt es noch lockere Wolken und meist nur schwachen Wind. In der Nacht ist es klar und frisch. In Bayerisch-Schwaben und im Allgäu kann sich im Ostallgäu örtlich Nebel bilden. Die Temperaturen sinken auf etwa 7 bis 14 Grad. Der Radio Schwaben 3-Tage-Trend. Morgen wird es oft klar und später verbreitet warm bei 25 bis 27 Grad. Am Sonntag ist es zunächst freundlich. Am Nachmittag und Abend ziehen vor allem Richtung Allgäu einzelne Schauer oder Gewitter auf. Zum Wochenstart geht es ähnlich weiter. Erst freundlich, später mehr Wolken und stellenweise Schauer. Derzeit in Schwabmünchen 23 Grad und klar, in Wertach 21 Grad und wolkenlos und in Nördlingen 25 Grad.
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6: A8 München Richtung Stuttgart, Vorsicht bitte zwischen Adelzhausen und Dasing, hier steht ein defekter PKW. A96 München Richtung Lindau. Zwischen Inning am Ammersee und Greifenberg. Auch hier kommt es nach einem Unfall zu Behinderungen. Fahrt hier bitte besonders aufmerksam. A96 München Richtung Lindau. Zwischen Wangen West und Lindau Autobahn. Auch hier staut sich der Verkehr auf 6 Kilometern Länge. Aktuelle Blitzer stehen in Lauingen auf der Brüderstraße, auf der B12 Höhe Germeringen, auf der B16 Höhe Donauwörth, in Schwangau wird auf der Münchner Straße geblitzt, auf der Augsburger Straße in Füssen steht ein Blitzer und auf der B17 bei Iklingen.
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6: Könnte mir vorstellen, die ein oder anderen sitzen gerade auf der Terrasse oder dem Balkon, machen sich einen schönen Grillabend. Wiederum andere machen sich auf den Weg für ein schönes Pfingstwochenende oder vielleicht sogar darüber hinaus eine Woche oder zwei Pfingstferien, die ja dann auch jetzt anstehen. Egal, was ihr tut, mit Radio Schwaben im Ohr kommt ihr auf jeden Fall gut durchs Wochenende.
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So, das war's mal wieder von mir. Wir sind nicht nur in den Feierabend gestartet am heutigen Freitag, sondern auch ins lange Pfingstwochenende oder sogar auch die Pfingstferien, ganz wie ihr wollt. Wir hören uns morgen früh wieder, wenn ihr Lust habt. Begleite ich euch gerne durch den Samstagvormittag zwischen 8 und 12. Ich bin Ralf Hohn und wünsche euch jetzt erstmal einen richtig schönen Freitagabend.

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2: Der Abend verläuft freundlich und oft klar. Dazu weht nur schwacher Wind. In der Nacht kühlt es deutlich ab. Im Ostallgäu örtlich bis auf rund 6 Grad, sonst meist auf 9 bis 14 Grad. Der Radio Schwaben 3-Tage-Trend. Morgen ist es in Bayerisch Schwaben und im Allgäu sonnig und oft klar. Später verbreitet warm bis heiß mit 26 bis 27 Grad. Am Sonntag ist es zunächst freundlich. Am Nachmittag und Abend ziehen vor allem Richtung Allgäu mehr Wolken und einzelne Schauer oder Gewitter auf. Zum Wochenstart setzt sich das warme Wetter mit Sonne und Wolken fort. Die aktuellen Wetterwerte: in Untermeitingen 23 Grad, in Bad Hindelang wolkenlos bei 24 Grad, in Burgau ebenfalls wolkenlos bei 25 Grad.
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0: Es ist 18 Uhr und 56 Minuten. 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
4: Ich bin Fabian Schaffer. In Apotheken sollen Patientinnen und Patienten künftig mehr Leistungen wie Impfungen, Vorsorge und Tests bekommen können. Das sieht ein Gesetz der Schwarz-Roten Koalition vor, das der Bundestag beschlossen hat. Tine Klimach berichtet.
5: Konkret sollen Apotheken unter anderem neue Leistungen zur Vorbeugung und Früherkennung anbieten können, etwa für Herz-Kreislauf-Erkrankungen, Diabetes oder rund ums Rauchen. Neben Grippe und Corona sollen sämtliche Schutzimpfungen angeboten werden können, zum Beispiel auch gegen Tetanus, Hepatitis oder Polio.
4: In der EU müssen Hunde und Katzen künftig mit Mikrochips identifizierbar sein. Die EU-Staaten haben für die neue Regel final grünes Licht gegeben. Damit soll der illegale Tierhandel eingedämmt werden. Für Privathalter gibt es lange Übergangsfristen. Bei Hunden greift die Pflicht nach 10 Jahren, bei Katzen nach 15 Jahren. Händler müssen die Regeln schon nach 4 Jahren umsetzen. Das Artensterben in Bayern geht weiter. Knapp die Hälfte der untersuchten Tier- und Pflanzenarten sind in ihrem Bestand bedroht. Das zeigt eine Analyse des Landesamts für Umwelt. Rund 1000 der Tier- und Pflanzenarten im Freistaat gelten bereits als ausgestorben oder verschollen. Die deutsche Eishockey-Nationalmannschaft hat bei der WM in der Schweiz ihr erstes Spiel gewonnen. Gegen Außenseiter Ungarn stand es am Ende 6:2. Die DEB-Auswahl trifft schon morgen auf Österreich und am Montag noch auf Großbritannien. Und Alfred Gislason bleibt länger Bundestrainer der deutschen Handballnationalmannschaft. Der Vertrag mit dem Isländer wurde bis zu den Olympischen Spielen 2028 verlängert.
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2: Auf der A7 Ulm Richtung Füssen-Reute staut es sich zwischen Dettingen an der Iller und Bergheim auf 4 Kilometern und zwischen Rastplatz Brühe West und Rastplatz Aumühle West auf 5 Kilometern mit bis zu 10 Minuten Zeitverlust. Auf der A8 Stuttgart Richtung München stockt der Verkehr zwischen Raststätte Edenbergen Süd und Augsburg Ost auf 6 Kilometern. Hier verliert ihr bis zu 9 Minuten. Auf der A96 München Richtung Bregenz staut es sich zwischen Sigmarszell und Grenzübergang Lindau auf 4 Kilometern und zwischen Weißensberg und Grenzübergang Lindau ebenfalls auf 4 Kilometern mit bis zu 46 Minuten Zeitverlust. In Richtung Lindau kommt ihr auf der A96 zwischen Memmingen Ost und Kreuz Memmingen auf 3 Kilometern nur stockend voran. Und hier die neuesten Blitzer auf Radio Schwaben. In Augsburg am Oberen Graben und in Lauingen auf der Zenetti-Straße. In Füssen auf der Augsburger Straße, in Schwangau auf der Münchener Straße sowie am LI4 bei Stiefenhofen. Auf der B12 bei Germaringen und auf der Lindauer Straße in Kempten sowie auf der B19 bei Immenstadt. 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
2: 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Ich bin Martina Neu. Jetzt kommt der Soundtrack für euren Abend, egal ob Gersthofen, Krumbach oder Marktoberdorf.

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0: Es ist 19 Uhr und 27 Minuten. 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
1: Der Abend zeigt sich bei uns meist freundlich und oft klar. In der Nacht kühlt es deutlich ab. Im Ostallgäu stellenweise bis auf rund 6 Grad, sonst meist auf 9 bis 14 Grad. Dazu bleibt es trocken und nur in den typischen Tallagen kann sich örtlich etwas Nebel bilden. Der Radio Schwaben 3-Tage-Trend. Morgen gibt es in Bayerisch-Schwaben und im Allgäu einen sonnigen und frischen Start. Später wird es verbreitet warm mit 26 bis 27 Grad. Am Sonntag ziehen nach freundlichem Beginn vor allem zum Nachmittag und Abend hin dichtere Wolken sowie einzelne Schauer oder Gewitter auf. Zum Wochenstart ist es insgesamt warm. Dazu gibt es einen Mix aus Wolken und Sonne. In Augsburg 23 Grad, in Bad Wörishofen 21 Grad und wolkenlos, in Wertingen 24 Grad.
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1: Auf der A7, Ulm Richtung Füssenreute, staut es sich zwischen Dettingen an der Iller und dem Rastplatz Aumühle West auf 7 Kilometern, Zeitverlust bis zu 9 Minuten. Auf der A8, Stuttgart Richtung München, stockt der Verkehr zwischen der Raststätte Edenbergen Süd und Augsburg Ost auf 6 Kilometern, ebenfalls mit bis zu 9 Minuten Zeitverlust. Auf der A96, München Richtung Lindau, staut es sich zwischen Memmingen Ost und dem Kreuz Memmingen auf 2 Kilometern. In Richtung Bregenz staut es sich zwischen Sigmarszell und dem Grenzübergang Lindau auf 4 Kilometern, Zeitverlust bis zu 24 Minuten, und zwischen Weißensberg und dem Grenzübergang Lindau ebenfalls auf 4 Kilometern, Zeitverlust bis zu 17 Minuten. Und hier die neuesten Blitzer auf Radio Schwaben. Auf der LI4 bei Stiefenhofen und in der Zenetti-Straße in Dillingen. In der Münchner Straße in Memmingen, auf der B12 bei Germaringen und auf der B19 bei Immenstadt. Meldet Staus und Blitzer immer per WhatsApp unter 08000 11 82 11.
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1: Für ganz Bayerisch Schwaben und das Allgäu durch die nächste halbe Stunde begleitet euch Martina Neu. Freut euch auf Jennifer Lopez mit If You Had My Love, True von Spandau Ballet und Shaggy mit Angel. Viel Spaß!

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3: Heute Abend ist es bei uns noch freundlich und oft klar. In der Nacht kühlt es auf 6 bis 14 Grad ab, im Ostallgäu örtlich auch mit etwas Nebel. Morgen ist es in Bayerisch-Schwaben und im Allgäu meist sonnig, später heiter bis klar und angenehm warm mit 26 bis 27 Grad. In Augsburg bleibt es nachts etwas milder. Der Radio Schwaben 3-Tage-Trend. Morgen also viel Sonne und nur wenige Wolken. Am Sonntag ziehen nach freundlichem Beginn im Tagesverlauf mehr Wolken auf. Vor allem Richtung Allgäu sind später einzelne Schauer oder Gewitter möglich. Zum Wochenstart bleibt es warm mit Sonne und Wolken im Wechsel. In Kissing 22 Grad und bedeckt, in Kaufbeuren 21 Grad und klar, sowie in Dillingen 24 Grad.
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2: Es ist 19 Uhr und 56 Minuten. 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
5: Ich bin Fabian Schaffer. Das Kindergeld soll mittelfristig jeder Familie ohne Antrag überwiesen werden. Der Bundestag beriet in erster Lesung darüber. Zustimmung kommt größtenteils auch von der Opposition. Die neue Regelung soll im März kommenden Jahres in Kraft treten. Zunächst für Familien, die bereits für ein Kind Kindergeld erhalten. Ab November 2027 soll dann auch bei Erstgeburten ein Antrag nicht mehr notwendig sein. Hunde und Katzen in der EU müssen künftig durch Mikrochips identifizierbar sein. Die EU-Staaten haben dieser neuen Regel endgültig zugestimmt. Bis die Chips Pflicht sind, gelten aber Übergangsfristen. Dieter Ebeling berichtet aus Brüssel.
6: Begründet wird die Registrierungspflicht mit dem Kampf gegen illegalen Tierhandel. In Deutschland gibt es 72 Millionen Hunde und 83 Millionen Katzen. Für Hunde sieht die EU-Regelung eine Übergangsfrist von 10 Jahren vor, für Katzen sind es 15 Jahre. Bauernhofkatzen sind übrigens von der Chippflicht ausgenommen.
5: Der Bayerische Brauerbund hat einen neuen Präsidenten. Stefan Kreis, Chef von Erdinger Weißbräu, ist von der Mitgliederversammlung einstimmig gewählt worden. Er folgt auf Georg Schneider, der nach 10 Jahren nicht mehr kandidiert hat und zum Ehrenpräsidenten gewählt worden ist. Kreis will sich für den Erhalt der mittelständischen Brauwirtschaft einsetzen. Lukas Podolski beendet seine aktive Fußballkarriere nach dieser Saison mit dem polnischen Klub Zabrze. Das gab der 40 Jahre alte Weltmeister von 2014 via Instagram bekannt. Greuther Fürth kämpft unterdessen am Abend um den Klassenerhalt. Der Zweitligist tritt zum Hinspiel in der Relegation bei Drittligist Essen an. Los geht's um 20.30 Uhr. Und im DFB-Pokalfinale muss der FC Bayern morgen auf Manuel Neuer verzichten. Der Grund, die Wade zwickt. Für ihn steht Jonas Urbich im Tor.
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3: Auf der A7 Ulm Richtung Füssenreute staut es sich zwischen Dettingen an der Iller und dem Rastplatz Aumühle West auf 6 Kilometern. Ihr verliert bis zu 12 Minuten. Vorsicht auf der A8 Stuttgart Richtung München zwischen Dasing und Adelzhausen. Gegenstände auf dem rechten Fahrstreifen. Auf der A96 Richtung München zwischen der Einfahrt Memmingen Nord und Memmingen Ost ein Unfall. Dazu Personen auf der Fahrbahn. In der Gegenrichtung, also München Richtung Lindau, 2 Kilometer Stau zwischen Memmingen Ost und dem Kreuz Memmingen sowie 1 Kilometer Stau zwischen Weißensberg und Sigmarszell. Hier bis zu 17 Minuten Zeitverlust. Vorsicht auf der A96 Lindau Richtung Bregenz zwischen Sigmarszell und dem Grenzübergang Lindau. Personen auf der Fahrbahn. Ein Unfall mit mehreren Fahrzeugen. Die Strecke ist gesperrt. Es staut sich. Außerdem ist ein Rettungshubschrauber im Einsatz. Und hier die neuesten Blitzer auf Radio Schwaben. Auf dem Oberbürgermeister Müllerring in Stadtbergen und der Zenetti-Straße in Dillingen. Auf der Münchner Straße in Memmingen sowie auf der B12 bei Germaringen. 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
3: Für ganz Bayerisch-Schwaben und das Allgäu mit euch heute Abend unterwegs Martina Neu. Die besten Hits jetzt bei uns. Auf geht's!

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1: 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Die Nachmittagswerte liegen bei 25 bis 30 Grad.
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1: Es ist 20 Uhr und 24 Minuten. 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
2: Am Abend ist es bei uns freundlich und meist klar. Bis Mitternacht bleibt es trocken. In der Nacht sinken die Temperaturen auf etwa 7 bis 14 Grad. Der Radio Schwaben 3-Tage-Trend. Morgen ist es in Bayerisch-Schwaben und dem Allgäu oft sonnig. Nach frischer Früh setzt sich verbreitet freundliches Wetter durch. Am Nachmittag ist es angenehm warm mit 26 bis 27 Grad. Am Sonntag geht es zunächst noch freundlich los. Später ziehen mehr Wolken auf und vor allem zum Abend sind einzelne Schauer oder Gewitter möglich. Zum Wochenstart ist es warm, mit einem Mix aus Wolken und Sonne und weiter leicht wechselhaftem Charakter. In Rehling 22 Grad, in Buxheim 22 Grad bei wolkenlosem Himmel, in Neu-Ulm 22 Grad und leicht bewölkt.
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2: Auf der A7 Ulm Richtung Füssenreute staut es sich zwischen Illertissen und dem Rastplatz Badhauser Wald auf 2 Kilometern. Hier verliert ihr bis zu 11 Minuten. Vorsicht auf der A96 Richtung München. Zwischen der Einfahrt Memmingen Nord und Memmingen Ost gab es einen Unfall. Grund sind Personen auf der Fahrbahn. In der Gegenrichtung, also München Richtung Lindau, staut es sich zwischen Memmingen Ost und dem Kreuz Memmingen auf 2 Kilometern sowie zwischen Ravensburg und Sigmarszell auf 4 Kilometern. Hier verliert ihr bis zu 44 Minuten und bis zu 9 Minuten. Und hier die neuesten Blitzer auf Radio Schwaben. In Augsburg auf der Kurt-Schumacher-Straße und der Zugspitzstraße. In Stadtbergen auf dem Oberbürgermeister-Müller-Ring, auf der Lindauer Straße in Kempten sowie der Münchner Straße in Memmingen. In der Zenetti-Straße in Lauingen. Kommt gut ans Ziel.
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2: Für das Ries, die Region Augsburg und das Allgäu. Ob 80er, 90er oder aktuelle Hits. In dieser Stunde ist alles mit dabei. Mein Name ist Martina Neu. Schön, dass ihr dabei seid. Und jetzt für euch Meredith Brooks mit Bitch. Hello von Lionel Richie und Janet Jackson mit Whoops Now. Ich wünsche euch viel Spaß.

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1: Heute Abend ist es meist klar. Später in der Nacht kühlt es bei uns auf etwa 7 bis 13 Grad ab. Vor allem im Allgäu kann sich zum Morgen hin stellenweise Nebel bilden. Der Radio Schwaben 3-Tage-Trend. Morgen ist es in Bayerisch-Schwaben und im Allgäu freundlich. Am Nachmittag wird es verbreitet warm mit 26 bis 27 Grad. Am Sonntag geht es erst freundlich weiter. Später ziehen mehr Wolken auf und vor allem zum Abend sind einzelne Schauer oder Gewitter möglich. Zum Wochenstart ist es insgesamt warm mit einem Mix aus Wolken und Sonne. In Dasing 22 Grad bei bedecktem Himmel, in Füssen 19 Grad und wolkenlos, in Tapfheim 23 Grad.
0: 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Es ist 20 Uhr und 57 Minuten. 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
2: Ich bin Fabian Schaffer. Außenminister Wadefuhl ist optimistisch, was eine gemeinsame Zukunft der NATO mit den USA angeht, trotz der Kritik von US-Präsident Trump. US-Außenminister Rubio habe das Gemeinsame der NATO betont, sagte Wadefuhl nach einem Treffen der NATO-Außenminister in Schweden. In 6 Wochen kommen die Staats- und Regierungschefs der NATO in der Türkei zu einem Gipfel zusammen. In Apotheken sollen Patientinnen und Patienten künftig mehr Leistungen wie Impfungen, Vorsorge und Tests bekommen können. Das sieht ein Gesetz der schwarz-roten Koalition vor, das heute der Bundestag beschlossen hat. Gesundheitsministerin Warken sagte, das Gesetz stärke die Apothekenlandschaft auch finanziell und sorge für weniger Bürokratie. Die Waldbrandgefahr in Bayern steigt. Für die kommenden Tage erwartet der Deutsche Wetterdienst in immer weiteren Teilen des Freistaats Stufe 4 von 5 im Waldbrandgefahrenindex. Die Regierungen der Oberpfalz und von Unterfranken haben bereits Überwachungsflüge angekündigt. Die Bevölkerung wird gebeten, in Waldgebieten äußerste Vorsicht walten zu lassen und keinesfalls mit offenem Feuer zu hantieren oder zu rauchen. Der Prinz sagt Goodbye. Lukas Podolski beendet seine aktive Karriere als Fußballer nach dieser Saison mit dem polnischen Club Zabrze. Das gab der 40 Jahre alte Weltmeister von 2014 via Instagram bekannt. Und die deutsche Eishockey-Nationalmannschaft hat bei der WM in der Schweiz ihr erstes Spiel gewonnen. Gegen Ungarn stand es am Ende 6:2. Morgen geht's gegen Österreich und am Montag gegen Großbritannien.
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1: Auf der A7 Ulm Richtung Füssen-Reute staut es sich zwischen Dettingen an der Iller und dem Rastplatz Aumühle West auf 6 Kilometern. Der Zeitverlust beträgt bis zu 12 Minuten. Auf der A96 München Richtung Lindau stockt es zwischen Memmingen Ost und dem Kreuz Memmingen auf 2 Kilometern, zwischen Neuravensburg und Sigmarszell auf 3 Kilometern und zwischen Weißensberg und Sigmarszell auf 1 Kilometer. Der längste Zeitverlust liegt bei bis zu 19 Minuten. Außerdem müsst ihr bis zu 17 Minuten mehr einplanen. In der Gegenrichtung, auf der A96 Lindau Richtung München, staut es sich zwischen Landsberg Ost und Schöffelding auf 3 Kilometern. Hier verliert ihr bis zu 13 Minuten. Vorsicht, auf der A96 Lindau Richtung Bregenz, zwischen Sigmarszell und dem Grenzübergang Lindau. Personen auf der Fahrbahn, ein Unfall mit mehreren Fahrzeugen. Die Strecke ist gesperrt, es staut sich und ein Rettungshubschrauber ist im Einsatz. Und hier die neuesten Blitzer auf Radio Schwaben. In Augsburg auf der Kurt-Schumacher-Straße und der Zugspitzstraße. In Stadtbergen auf dem Oberbürgermeister-Müller-Ring sowie auf der Münchner Straße in Memmingen und der Zenetti-Straße in Lauingen. Meldet Staus und Blitzer immer per WhatsApp unter 08000 11 82 11.
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1: Mehr Abwechslung, mehr Hits, einfach mehr Schwaben. Ich bin Martina Neu. Egal ob Bobingen, Gundelfingen oder Imenstadt. Einen entspannten Abend wünsche ich euch. Jetzt einfach zurücklehnen und genießen.

0: Es ist 21 Uhr und 26 Minuten. 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
1: In der Nacht bleibt es bei uns trocken. Örtlich kann sich vor allem im Ostallgäu wieder Nebel bilden. Dazu kühlt es auf etwa 6 bis 11 Grad ab. Der Radio Schwaben 3-Tage-Trend. Morgen ist es in Bayerisch-Schwaben und dem Allgäu oft rasch freundlich. Später wird es verbreitet warm, bei 26 bis 27 Grad. Am Sonntag geht es nach oft freundlichem Beginn auf den Nachmittag und Abend hin unbeständiger weiter, mit einzelnen Schauern oder Gewittern. Zuerst am ehesten im Allgäu. Zum Wochenstart bleibt es warm und leicht wechselhaft mit Sonne und Wolken. In Inningen 20 Grad, in Oberstdorf leicht bewölkt bei 16 Grad, in Holzheim 20 Grad.
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1: Auf der A8 München Richtung Stuttgart steht zwischen Burgau und Günzburg ein defekter PKW, der den Standstreifen blockiert. Auf der A96 Richtung München staut es sich zwischen Landsberg Ost und Schöffelding auf 4 Kilometern. Der Zeitverlust beträgt bis zu 17 Minuten. Außerdem steht dort ein defekter PKW, der den Standstreifen blockiert. Vorsicht auf der A96 zwischen Sigmarszell und dem Grenzübergang Lindau. Dort sind Personen auf der Fahrbahn. Nach einem Unfall mit mehreren Fahrzeugen ist die Strecke gesperrt. Es staut sich. Außerdem ist ein Rettungshubschrauber im Einsatz. Und hier die neuesten Blitzer auf Radio Schwaben. In Augsburg auf der Kurt-Schumacher-Straße und der Zugspitzstraße. In Stadtbergen auf dem Oberbürgermeister-Müller-Ring sowie in Memmingen auf der Fraunhofer-Straße und der Münchner-Straße. In Kempten auf der Lindauer-Straße und in Lauingen auf der Zenetti-Straße. Meldet Staus und Blitzer immer per WhatsApp unter 08000 11 82 11.
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1: Diese Stunde ist für alle, die jetzt noch arbeiten müssen.

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1: Zum Start in diesen späten Abend ist der Himmel meist klar. In der Nacht bleibt es trocken und oft sternenklar. Vereinzelt zeigt sich Richtung Ostallgäu oder in nebelanfälligen Tälern etwas Dunst. Die Temperaturen sinken bis morgen früh auf etwa 7 bis 14 Grad. Der Radio Schwaben 3-Tage-Trend. Morgen gibt es viel Sonne. Am Abend tauchen vereinzelt ein paar Wolken auf. Dazu ist es in Bayerisch-Schwaben und dem Allgäu angenehm warm mit 26 bis 27 Grad. Am Sonntag ist es erst noch freundlich. Später ziehen mehr Wolken auf und vor allem zum Abend hin sind einzelne Schauer möglich. Zum Wochenstart bleibt es warm mit einem Mix aus Wolken und Sonne. Die aktuellen Wetterwerte. In Königsbrunn 18 Grad und trocken. In Erkheim 19 Grad. In Oettingen 16 Grad und klar.
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0: Es ist 21 Uhr und 58 Minuten. 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
3: Ich bin Justin Hamm. Die Apothekenreform kommt. Der Bundestag hat beschlossen, dass Apotheken künftig weitere Impfungen anbieten können, etwa gegen Tetanus oder Hepatitis. Chronisch Kranke sollen zudem verschreibungspflichtige Medikamente ohne Rezept bekommen können. Kritik kommt vom Verband der Hausärztinnen und Hausärzte, deren Vorsitzender Blumenthal Bayer sagt im ZDF:
4: Ich halte von der Apothekenreform gar nichts. Es ist weder eine Entlastung der Praxen noch eine Verbesserung von Versorgung, sondern es ist ein Dammbruch und es ist auch eine Gefahr von Patientensicherheit.
3: Die Bundesvereinigung Deutscher Apothekerverbände hingegen begrüßte die Reform. Die Außenminister der NATO-Staaten haben zum Abschluss ihres Treffens in Schweden Einigkeit demonstriert. Sowohl NATO-Generalsekretär Rutte als auch US-Außenminister Rubio betonten, dass die USA und ihre europäischen Verbündeten weiter eng zusammenarbeiten wollten. Vor allem der Truppenabzug der USA aus Europa hatte zuletzt zu Spannungen geführt. Das Kindergeld soll mittelfristig jeder Familie ohne Antrag überwiesen werden. Der Bundestag hat in erster Lesung darüber beraten. Zustimmung kommt größtenteils auch von der Opposition. Die Neuregelung soll im März kommenden Jahres in Kraft treten. Zunächst für Familien, die bereits für ein Kind Kindergeld erhalten. Ab November 2027 soll dann auch beim Erstgeburten ein Antrag nicht mehr notwendig sein. Lukas Podolski beendet seine aktive Fußballkarriere nach dieser Saison mit dem polnischen Klub Żabrze. Das gab der 40 Jahre alte Weltmeister von 2014 via Instagram bekannt. Im DFB-Pokalfinale muss der FC Bayern morgen unterdessen auf Manuel Neuer verzichten. Der Grund: die Wade zwickt. Für ihn steht Jonas Urbech im Tor.
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1: Auf der A8 München Richtung Stuttgart steht zwischen Burgau und Günzburg ein defekter PKW, der Standstreifen ist blockiert. Auf der A96 Lindau Richtung München staut es sich zwischen Landsberg Ost und Schöffelding auf 3 Kilometern. Der Zeitverlust beträgt bis zu 13 Minuten. Und hier die neuesten Blitzer auf Radio Schwaben. In Augsburg auf der Kurt-Schumacher-Straße und der Zugspitzstraße sowie auf dem Oberbürgermeister Müllerring in Stadtbergen. Meldet Staus und Blitzer immer per WhatsApp unter 08000 11 82 11.
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1: Wir begleiten euch gut gelaunt durch den Freitagabend und spielen nonstop eure Lieblingshits am Stück. Mit euch heute Abend unterwegs ist Martina Neu. 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
1: 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Die Nachmittagswerte liegen bei 25 bis 30 Grad.
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3: Es ist 22 Uhr und 28 Minuten. 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
4: Am späten Abend ist es meist klar. In der Nacht bleibt der Himmel oft frei. Dazu kühlt es auf etwa 7 bis 14 Grad ab. Im Ostallgäu kann sich örtlich Nebel bilden. Der Radio Schwaben 3-Tage-Trend. Morgen ist es in Bayerisch-Schwaben und dem Allgäu freundlich. Später wird es verbreitet warm bei 26 bis 27 Grad. Am Sonntag geht es erst oft freundlich weiter. Nachmittags und abends ziehen dann häufiger Wolken auf. Stellenweise sind auch Schauer oder Gewitter dabei. Zum Wochenstart ist es warm mit einem Mix aus Wolken und Sonne. In Bobingen klar bei 16 Grad. In Fronten klar bei 16 Grad. In Asbach-Bäumenheim klar bei 17 Grad.
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4: Auf der A96 Lindau Richtung München zwischen Landsberg Ost und Schöffelding staut es sich auf 3 Kilometern. Der Zeitverlust beträgt bis zu 13 Minuten. Und hier die neuesten Blitzer auf Radio Schwaben. In Augsburg auf der Kurt-Schumacher Straße und der Zugspitzstraße. In Stadtbergen auf dem Oberbürgermeister Müllerring. In Memmingen auf der Fraunhofer Straße sowie in Kempten auf der Lindauer Straße. Meldet Staus und Blitzer immer per WhatsApp unter 08000 11 82 11.
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4: Für das Ries, die Region Augsburg und das Allgäu. Die größten Songs von damals bis heute. Nonstop. Mein Name ist Martina Neu. Schön, dass ihr dabei seid. Freut euch auf Gangsta's Paradise mit Coolio, In the Air Tonight von Phil Collins und In Private mit Dusty Springfield. Ich wünsche euch viel Spaß.

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3: Jetzt geht's klar in die Nacht. In den kommenden Stunden ist es meist sternklar und trocken, dazu nur schwach windig. Später kühlt es auf etwa 7 bis 14 Grad ab, im Ostallgäu lokal noch etwas frischer.
4: Der Radio Schwaben 3-Tage-Trend.
3: Morgen ist es in Bayerisch-Schwaben und im Allgäu sonnig, nachmittags verbreitet freundlich und warm bei 26 bis 27 Grad. Am Sonntag zeigt sich erst oft die Sonne, später ziehen mehr Wolken auf und vor allem zum Abend sind einzelne Schauer oder Gewitter möglich. Zum Wochenstart gibt es einen Mix aus Wolken und Sonne, insgesamt weiter warm. In Fischach 16 Grad und klar, in Steingaden 16 Grad, in Weißenhorn 14 Grad und wolkenlos.
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0: Es ist 22 Uhr und 57 Minuten. 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
6: Ich bin Justin Hamm. Die Bundesländer wollen einen konsequenteren Ausbau der erneuerbaren Energien und stellen sich gegen Pläne von Bundeswirtschaftsministerin Reiche. Die CDU-Politikerin plant eine Reihe von Reformen, unter anderem höhere Hürden für Betreiber von Wind- und Solarkraftanlagen. Niedersachsens Energieminister Meyer sagt, die Länder hätten sich einstimmig zum weiteren Ausbau der Erneuerbaren bekannt. Hunde und Katzen in der EU müssen künftig durch Mikrochips identifizierbar sein. Die EU-Staaten haben dieser neuen Regel endgültig zugestimmt. Bis die Chips Pflicht sind, gelten aber Übergangsfristen. Dieter Ibeling berichtet aus Brüssel.
7: Begründet wird die Registrierungspflicht mit dem Kampf gegen illegalen Tierhandel. In Deutschland gibt es 72 Millionen Hunde und 83 Millionen Katzen. Für Hunde sieht die EU-Regelung eine Übergangsfrist von 10 Jahren vor, für Katzen sind es 15 Jahre. Bauernhofkatzen sind übrigens von der Chippflicht ausgenommen.
6: In Nürnberg läuft seit dem Abend ein großer Einsatz der Feuerwehr. Eine riesige Rauchwolke hatte sich plötzlich über der Stadt gebildet. Gegen 20 Uhr ging der Notruf ein. In der Nürnberger Südstadt stand das Dach einer Schule in Brand. Seither laufen dort die Löscharbeiten, die laut den Einsatzkräften noch bis tief in die Nacht andauern werden. Anwohner sollen Türen und Fenster geschlossen halten. Wie es zu dem Brand kam, ist aktuell noch unklar. Für die Fußballer aus Fürth wird es im Kampf um den Verbleib in der zweiten Bundesliga immer enger. Das Kleeblatt hat das Relegationshinspiel bei Drittligist Essen mit 0:1 verloren. Torben Müsel erzielte den entscheidenden Treffer für das Team aus dem Ruhrgebiet. Das entscheidende Rückspiel in Fürth steigt am Dienstag.
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3: Aktuell liegen uns keine Verkehrsstörungen vor. Und hier die neuesten Blitzer auf Radio Schwaben. In Augsburg auf der Zugspitzstraße und auf der B2 bei Gersthofen. In Kempten auf der Lindauer Straße, in Memmingen auf der Fraunhofer Straße sowie auf dem Oberbürgermeister Müllering in Stadtbergen. Kommt gut ans Ziel.
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3: 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In dieser Stunde bin ich mit euch unterwegs, Martina Neu.

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0: Es ist 23 Uhr und 27 Minuten. 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
1: Zum Tageswechsel ist es bei uns meist klar. In der Nacht ist der Himmel oft frei. Dazu kühlt es auf etwa 7 bis 14 Grad ab. Vor allem im Ostallgäu kann sich örtlich Nebel bilden. Der Radio Schwaben 3-Tage-Trend. Morgen bekommt Bayerisch, Schwaben und das Allgäu erst einen sonnigen Start. Später ist es verbreitet freundlich und warm mit 26 bis 27 Grad. Am Sonntag geht es nach frischem Beginn erst sonnig weiter. Am Nachmittag ziehen mehr Wolken auf und stellenweise sind Schauer oder Gewitter möglich. Zum Wochenstart ist es warm und leicht wechselhaft mit Sonne und Wolken. In Aindling 13 Grad und klar, in Memmingen 16 Grad und wolkenlos sowie in Jettingen-Scheppach 14 Grad.
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1: Uns liegen im Moment keine Staus und Behinderungen vor. Und hier die neuesten Blitzer auf Radio Schwaben. In Augsburg auf der Berliner Allee und auf der B2 bei Gersthofen. In Stadtbergen auf dem Oberbürgermeister Müllerring sowie auf der Fraunhofer Straße in Memmingen und auf der Lindauer Straße in Kempten. Kommt gut ans Ziel.
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1: Ich begleite euch noch bis Mitternacht auf Radio Schwaben. Viel Spaß! Jetzt wieder die schönste Musik für euch. Freut euch auf Tearing Up My Heart mit NSYNC, Up Where We Belong von Jennifer Warnes and Joe Cocker und You Can't Touch This mit MC Hammer.
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1: Zum Start in diese Nacht ist der Himmel meist klar. In den Tälern des Allgäus gibt es stellenweise etwas Nebel. Bis zum frühen Morgen kühlt die Luft auf etwa 7 bis 14 Grad ab. Der Radio Schwaben 3-Tage-Trend. Morgen gibt es nach frischem Start viel Sonne. Später ist es freundlich und warm mit 26 bis 27 Grad. Am Sonntag zeigt sich zunächst oft die Sonne. Am Nachmittag und Abend ziehen dann mehr Wolken auf und örtlich sind Schauer oder Gewitter möglich. Zum Wochenstart ist es in Bayerisch Schwaben und dem Allgäu warm, mit einem Mix aus Wolken und Sonne und weiterhin leicht wechselhafter Tendenz. Aktuell meldet Gessertshausen 15 Grad und klar, Jengen 16 Grad und wolkenlos, sowie Harburg 18 Grad.
0: Es ist 23 Uhr und 56 Minuten. 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
2: Ich bin Justin Hamm. In Apotheken sollen Patientinnen und Patienten künftig mehr Leistungen wie Impfungen, Vorsorge und Tests bekommen können. Das sieht ein Gesetz der schwarz-roten Koalition vor, das der Bundestag nun beschlossen hat. Gesundheitsministerin Wagner sagte, das Gesetz stärke die Apothekenlandschaft auch finanziell und sorge für weniger Bürokratie. Konkret sollen Apotheken neben Impfungen auch neue Leistungen zu Vorbeugung und Früherkennung anbieten können, etwa für Herz-Kreislauf-Erkrankungen, Diabetes und rund ums Rauchen. Die Waldbrandgefahr in Bayern steigt. Für die kommenden Tage erwartet der Deutsche Wetterdienst in immer weiteren Teilen des Freistaates Stufe 4 und 5 im Waldbrandgefahrenindex. Die Regierungen der Oberpfalz und von Unterfranken haben bereits Überwachungsflüge angekündigt. Die Bevölkerung wird gebeten, in Waldgebieten äußerste Vorsicht walten zu lassen und keinesfalls mit offenem Feuer zu hantieren oder zu rauchen. Außenminister Wadefuhl ist optimistisch, was eine gemeinsame Zukunft der NATO mit den USA angeht, trotz der Kritik von US-Präsident Trump. US-Außenminister Rubio habe das Gemeinsame der NATO betont, sagte Wadefuhl nach einem Treffen der NATO-Außenminister in Schweden. In 6 Wochen kommen die Staats- und Regierungschefs der NATO in der Türkei zu einem Gipfel zusammen. In der Relegation zur 2. Fußball-Bundesliga hat Fürth keinen guten Start erwischt. Das Hinspiel gegen Drittligist Essen haben die Mittelfranken mit 0:1 verloren. Fürth-Torjäger Noel Foodcoin blieb bei Sky aber optimistisch.
3: Wenn es 0:0 ausgeht, dann kann sich keiner beschweren am Ende des Tages. Die machen ein Standardtor, die kommen jetzt zu uns nach Hause. Und wir sind heimstark und ich bin guter Dinge, dass wir es zu Hause ziehen werden.
2: Das Rückspiel in Fürth findet am Dienstag statt.
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1: Uns liegen im Moment keine Staus und Behinderungen vor. Und hier die neuesten Blitzer auf Radio Schwaben. In Augsburg auf der Berliner Allee und in Stadtbergen auf dem Oberbürgermeister Ring. In Kempten auf der Lindauer Straße sowie in Memmingen auf der Fraunhofer Straße. Kommt gut ans Ziel.
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0: Es ist 0 Uhr und 25 Minuten. 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
1: In der Nacht ist es bei uns zwischen Nordschwaben und dem Allgäu meist klar. Bis zum frühen Morgen sinken die Temperaturen auf 7 bis 12 Grad. Im Ostallgäu örtlich mit etwas Nebel. Am Morgen ist der Samstag verbreitet sonnig. Danach setzt sich viel Sonne durch. Am Nachmittag wird es warm bis sehr warm. Und gegen Abend tauchen erste Wolken auf. Meist bleibt es aber trocken. Der Radio Schwaben 3-Tage-Trend. Morgen beginnt oft freundlich, später ziehen mehr Wolken auf und ab dem Nachmittag sind einzelne Schauer oder Gewitter möglich. Dazu steigen die Werte auf 27 bis 30 Grad. Am Montag zeigt sich ein Mix aus Sonne und Wolken, ebenfalls mit leicht wechselhaftem Einschlag. Am Dienstag geht es wieder freundlicher und überwiegend heiter weiter. In Meitingen klar bei 12 Grad. In Obergünzburg wolkenlos bei 16 Grad. In Monheim 18 Grad.
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1: Auf der A8 Stuttgart Richtung München ist zwischen Zusmarshausen und Adelsried der Standstreifen wegen eines defekten LKW blockiert. Und hier die neuesten Blitzer auf Radio Schwaben. In Augsburg auf der Berliner Allee und auf dem Oberbürgermeister Müllering in Stadtbergen. Meldet Staus und Blitzer immer per WhatsApp unter 08000 11 82 11.
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1: Zum Start in diese Nacht ist es meist klar. Bis in den frühen Morgen kühlt es bei uns auf etwa 7 bis 12 Grad ab. Nur im Ostallgäu kann sich örtlich Nebel bilden. Tagsüber gibt es in Bayerisch-Schwaben und dem Allgäu verbreitet Sonne. Später ziehen nur vereinzelt ein paar Wolken durch und es ist angenehm warm. Der Radio Schwaben 3-Tage-Trend. Morgen ist es teils sonnig, im Unterallgäu und Ostallgäu örtlich mit Frühnebel. Am Nachmittag bleibt es meist freundlich. Gegen Abend sind einzelne Schauer oder Gewitter möglich. Dazu stehen die Werte bei 27 bis 30 Grad. Am Montag zeigt sich ein Mix aus Sonne und Wolken nach einem teils noch freundlichen Vormittag. Zur Wochenmitte ist es ähnlich warm und überwiegend freundlich. Aktuell meldet Affing klar bei 12 Grad. In Nesselwang wolkenlos bei 13 Grad. In Möttingen 13 Grad.
0: Es ist 0 Uhr und 58 Minuten. 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
2: Ich bin Justin Hamm. Bürgergeld, Wohngeld, Elterngeld, BAföG. Wer solche oder andere Sozialleistungen empfängt, darf in der nächsten Zeit wohl nicht mit einer Erhöhung rechnen. Unionsfraktionschef Spahn sieht aktuell keinen finanziellen Spielraum dafür. Zu angespannt die Haushaltslage. Dabei hatten Union und SPD im Koalitionsvertrag vereinbart, dass BAföG für Studierende und das Elterngeld erhöht werden. Bei letzterem wird nun sogar über Kürzungen diskutiert. Die Verkündung des Grundgesetzes am 23. Mai 1949 wird in diesem Jahr erstmals mit einem Ehrentag gefeiert. Bundespräsident Steinmeier hat ihn ins Leben gerufen. Er will heute das Grundgesetz und die Errungenschaften der Verfassung stärker im Bewusstsein der Menschen verankern. Außerdem gibt es in Kommunen, Vereinen und Unternehmen zahlreiche Aktionen, um für das Ehrenamt zu werben. In Nürnberg läuft seit dem Abend ein großer Einsatz der Feuerwehr. Eine riesige Rauchwolke hatte sich plötzlich über der Stadt gebildet. Gegen 20 Uhr ging der Notruf ein. In der Nürnberger Südstadt stand das Dach einer Schule in Brand. Seither laufen dort die Löscharbeiten, die laut den Einsatzkräften noch bis tief in die Nacht andauern werden. Anwohner sollen Türen und Fenster geschlossen halten. Wie es zu dem Brand kam, ist aktuell noch unklar. Lukas Podolski beendet seine aktive Fußballkarriere nach dieser Saison mit dem polnischen Klub Żabrze. Das gab der 40 Jahre alte Weltmeister von 2014 via Instagram bekannt. Und der Blick auf die Relegation zur zweiten Liga. Fürth hat am Abend das Hinspiel bei Drittligist Essen verloren. 0:1 hieß es an der Hafenstraße. Das Rückspiel in Fürth steigt am Dienstag.
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1: Auf der A8 Stuttgart Richtung München ist zwischen Zusmarshausen und Adelsried der Standstreifen wegen eines defekten LKW blockiert. Und hier die neuesten Blitzer auf Radio Schwaben. Auf der B2 bei Gersthofen und auf dem Oberbürgermeister Müllering in Stadtbergen. Meldet Staus und Blitzer immer per WhatsApp unter 08000 11 82 11.
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0: Es ist 1 Uhr und 25 Minuten. 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
1: Die Nacht ist bei uns in Bayerisch-Schwaben und dem Allgäu meist klar und trocken. Bis zum frühen Morgen kühlt es auf 7 bis 12 Grad ab. In den Tälern des Ostallgäus bildet sich örtlich Nebel. Heute gibt es verbreitet einen freundlichen Start. Später wird es sehr warm. Am Abend ziehen stellenweise Wolken auf und vereinzelt gibt es Schauer. Der Radio Schwaben 3-Tage-Trend. Morgen geht es nach oft freundlichem Start warm weiter. Am Nachmittag und Abend sind einzelne Schauer oder Gewitter möglich. Dazu steigen die Werte auf 27 bis 30 Grad. Am Montag zeigt sich ein Mix aus Sonne und Wolken, meist trocken und ähnlich warm. Zur Wochenmitte ist es freundlich bis leicht bewölkt und weiterhin warm. In Eichach 12 Grad und klar, in Mauerstetten 15 Grad und klar, in Donauwörth 12 Grad.
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1: Aktuell liegen uns keine Verkehrsstörungen vor. Es ist nur ein Blitzer gemeldet, auf dem Oberbürgermeister Müllering in Stadtbergen. Gute Fahrt mit Radio Schwaben.
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1: In der Nacht ist es zwischen Donau und den Alpen meist klar und bis zum frühen Morgen trocken. Im Ostallgäu kann sich örtlich Nebel bilden. Dazu liegen die Temperaturen bei etwa 7 bis 14 Grad. Tagsüber gibt es dann viel Sonne. Erst am Abend ziehen stellenweise Meerwolken auf. Der Radio Schwaben 3-Tage-Trend. Morgen gibt es in Bayerisch-Schwaben und dem Allgäu teils Frühnebel, danach freundliches und sehr warmes Wetter. Später vereinzelt Schauer oder Gewitter bei Höchstwerten von 27 bis 30 Grad. Am Montag geht es mit Sonne und Wolken weiter, meist trocken und ähnlich warm. Zur Wochenmitte bleibt das freundliche Wetter bestehen. In Honstetten klar bei 16 Grad, in Oberstaufen wolkenlos bei 8 Grad sowie in Burgau 11 Grad.
0: Es ist 1 Uhr und 55 Minuten. 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
2: Ich bin Justin Hamm. Heute feiert unser Grundgesetz seinen 77. Geburtstag. Da Demokratie von Menschen lebt, die mitmachen, hat Bundespräsident Steinmeier den ersten deutschlandweiten Mitmachtag ausgerufen. Diana Kramer berichtet.
3: Die Aktionen zum Grundgesetz-Ehrentag laufen schon seit 18. Mai und gehen noch bis Ende des Monats weiter. Das Motto: ganz Deutschland krempelt die Ärmel hoch. Organisiert von Vereinen, Unternehmen und Kommunen gibt es im ganzen Land Aufräumaktionen in Seniorenheimen. Bäume werden geschnitten oder Sportplätze auf Vordermann gebracht. In Zeiten wie diesen würden viele Menschen nach Halt und Orientierung suchen. Genau darum soll es gehen, hatte Steinmeier zum Auftakt erklärt.
2: Die SPD ist bereit zu Kompromissen bei den großen Reformen. Dieses Zeichen hat Parteichef Klingbeil nun an die Union gesendet. Die Blockaden in unserem Land sollen überwunden werden, sagte er der Rheinischen Post. Für die SPD sei dabei entscheidend, dass es gerecht zugeht. Im Koalitionsausschuss will die Regierungskoalition bis zur Sommerpause über den grundlegenden Reformen entscheiden. Auf der Erlanger Bergkirchweih sollen keine sexistischen Lieder mehr gespielt werden. Die Stadtverwaltung hat Festwirten und Bands eine Liste mit 12 Titeln geschickt, die sie meiden sollen. Darunter Skandal im Sperrbezirk, Laila und mehrere Mickey Krause-Songs. Die Stadt betont, es handle sich nicht um ein Verbot, sondern um eine Empfehlung. Die Zweitliga-Fußballer aus Fürth haben das Relegationshinspiel verloren. Nach dem 0:1 bei Drittligist Essen wird die Luft dünn für das Kleeblatt. Das Rückspiel steigt am Dienstag in Fürth. Heute steht das große DFB-Pokalfinale auf dem Programm. Der FC Bayern trifft in Berlin auf den VfB Stuttgart. Bayern-Coach Schwanson Company.
4: Das bleibt einfach ein historischer Moment, wenn man diese Pokal in die Luft stehen kann.
2: Anstoß ist um 20 Uhr.
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1: Ihr habt freie Fahrt. Derzeit gibt es keine Verkehrsbehinderungen. Es ist nur ein Blitzer gemeldet. Auf dem Oberbürgermeister Müllerring in Stadtbergen. Meldet Staus und Blitzer immer per WhatsApp unter 08000 11 82 11.
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